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0: Ja, bist du deppert. Bring Me the Horizon featuring Baby Metal. Kingslayer, gestern von vielen gehört, eines der geilsten Konzerte überhaupt.
1: Jawohl, unter anderem auch von der Julia, haben wir gerade vorher gehört. Nur mit 2 Stunden Schlaf heute schon wieder ab in die Arbeit. Und der Hannes hat uns auch geschrieben, Respekt hoch 3. Julia,
0: absolut.
1: Viech des Tages. Und wir schicken allen ganz viel Kraft, denen es vielleicht ähnlich geht, die ein anstrengendes Novarock-Wochenende hinter
0: viele.
1: Sich haben.
0: Ja, ja.
1: Wo es heute wieder abgeht in die Arbeit. Ihr schafft es schon.
0: Wir schaffen es schon irgendwie. Gemeinsam gehen wir da durch. Jetzt 6.42 Uhr, kurz vor 7:15. Das ist 88.6.
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0: Und da schauen wir heute zu einer Rückanmeldung. Und zwar wurde die Carina angemeldet. Guten Morgen, Carina.
4: Grüezi, hallo. Das ging aber viel zu schnell.
0: Dir wurde das schon angekündigt, oder?
4: Ja.
0: Was ist denn passiert?
4: Ich bin nämlich gerade in der Klasse. Ja, ich habe meinen lieben Kollegen bei euch angemeldet und das ist jetzt die liebenswerte Retourkutsche.
0: Du warst das also, die den Patrick angemeldet hat?
4: Ja.
0: Aha, alles klar.
4: Inklusive seiner Frau und 2 anderen Kolleginnen.
0: Ach so, also ihr habt euch alle auf den Backe gehauen und gesagt, der Patrick, der muss jetzt drankommen.
4: Ja, ganz genau.
0: Ja, schau,
4: aber
0: Carina, und so
4: zum Schluss ausgedacht, durchgedacht.
0: So schnell geht das auch retour schon wieder.
4: Scheint so.
0: Der Patrick hat uns eine Nachricht geschrieben und hat geschrieben, ich möchte die Carina zum 88.6 Klugscheißer des Tages anmelden, weil es leider kein Heferl für den Klugscheißer des Monats gibt.
4: Da redet gerade der Richtige.
0: Ja, ja, na, er hat es ja bestätigt, wenn ich mich richtig erinnern kann.
4: Er hat es auch geschafft, er wartet schon voller Freude auf sein Heferl.
0: Ja, das,
4: dass er die Urkunde vis-à-vis von mir aufhängen kann.
0: Ah, ihr seid quasi auch Sitznachbarn im Lehrerzimmer.
4: Genau, ja, ganz genau, ja.
0: Alles klar. Na, wie schaut's aus, Carina? Ich hätte jetzt für dich die Chance.
4: Ich muss nur ganz kurz meinen Schülern. Moment.
0: Sie, bist du in der Klasse?
4: Meine lieben, guten Appetit, Mahlzeit. So, sorry.
0: Bist du in der Klasse gerade unterrichten?
4: Ja, ich unterrichte gerade und der Patrick hat gemeint, wenn ich eine Nummer anonym anrufe.
0: Halte ich dich gerade ab davon, jungen Menschen etwas Wissenswertes beizubringen?
4: Nein, die sind gerade ab in die Mittagspause. Also somit hat das ganz gut gepasst. Also,
0: na gut, dann sag ihnen, wenn du sie wieder hast, liebe Grüße von 88.6. Wir mussten mit dir etwas klären.
4: Ja.
0: Ich habe jetzt für dich die Chance, dass du neben die Klugscheißer-Urkunde von Patrick deine eigene hinstellst im Lehrerzimmer. Eine Frage, 3 Antwortmöglichkeiten und im besten Fall hast du dann am Ende auch das 88.6 Klugscheißer-Heferl und die Urkunde.
4: Na, hoffentlich ist mir das Glück.

0: Gold.
1: Na, schau mal. Oder das Wissen. Schauen wir mal.
0: Schauen wir mal.
1: Carina, wir feiern den Global Wind Day, um auf die Bedeutung der Windenergie aufmerksam zu machen. Mit Ende 2025 verzeichnet Österreich insgesamt fast 1500 Windkraftanlagen. Und deine Frage heute ist, in welchem Bundesland stehen die meisten? Antwort A, Burgenland. Antwort B, Steiermark. Oder Antwort C, Niederösterreich.
0: Boah, Steiermark ist es einmal, glaube ich, nicht. Ich habe gehofft, nachdem Burgenland gekommen ist, dass Niederösterreich nicht kommt. Ich würde, das ist Grenzgebiet, das alles unten, Bruck an der Leiter. Ich tippe auf Niederösterreich und hoffe, es ist richtig.
1: Du sagst Niederösterreich, aber du sagst, es ist zwischen Burgenland und Niederösterreich in deinem Gefühl.
0: Genau, ja.
1: Aber bist auf Niederösterreich gelandet?
0: Ja.
1: Carina?
0: Ja.
1: Herzlichen Glückwunsch, das ist richtig.
0: Sehr gut. Na gut, dann habe ich keine Schmach im Lehrerzimmer.
1: Na Gott sei Dank, ja. Sehr, sehr
0: dann
1: gut.
0: Dann können wir gemeinsam mit dem Klugscheißer des Tages KB-Hefel anstoßen.
1: Na bitte, schau, so wie sich das unter Kollegen gehört, vor allem unter Lehrkraftkollegen.
0: Ja.
1: Ihr müsst ja quasi Klugscheißer sein.
0: Ja, wir bemühen uns. Wir bemühen uns, aber unsere Schüler machen uns das Leben manchmal gar nicht so leicht, weil die sind schon ganz schön schlau.
1: Das glaube ich, aber Sie haben ja offensichtlich auch sehr gute Lehrer, die jetzt gleich zweimal bestätigte Klugscheißer sind. Platz 1 tatsächlich Niederösterreich mit 830 Anlagen und Platz 2, was glaubst?
0: Burgenland.
1: Absolut richtig.
0: Yay.
1: Also es ist zwischen den beiden, ja, völlig richtig erkannt und das bedeutet für dich im Lehrerzimmer der Ausgleich und lass uns bitte unbedingt den Patrick schön grüßen.
0: Mache ich auf jeden Fall, mache ich.
1: Sehr gut.
0: Den gleich suchen.
1: Ja, perfekt, dann wünsche ich dir noch einen schönen Tag, lieben Gruß an die Schüler und natürlich eben an den Patrick.
0: Mach ich. Danke euch auch einen schönen Tag. Baba.
1: Ciao, Baba.
0: Danke dir. Ciao.
1: Und wie schaut's bei euch aus? Wo sind die Klugscheißerinnen und Klugscheißer in eurem Umfeld? Vielleicht die Sitznachbarn im Lehrerzimmer oder die Kollegen oder in der Familie, ganz egal wo. Anmelden auf radio886.at.

0: Die Foo Fighters mit Learn to Fly auf 88.6 an diesem Montagmorgen. 6.50 Uhr ist es und das Novaraum ist geschlagen. Respektive es sind Fülle wie Taschlang, die Puffer.
1: Es ist wirklich geschlagen wie eine Schlacht.
0: Und Schlammschlacht teilweise oder ein bisschen Staubschlacht, je nachdem. Der Witterung geschuldet. Wir haben viele, viele Tickets rausgehaut, auch Special-Tickets. Und die Frage ist, wie ist es denn unseren Gewinnern gegangen am Novarock? Was haben sie erlebt? Unter anderem auch vor allem Diamond-VIP-Gewinner.
1: Die zwischen der Therme und dem Novarock hin und her gependelt sind.
2: Ich bin gespannt, ob es da einen Unterschied gibt zwischen dem Armin, der eben auch in der Therme war, und der Alice, die unsere Ultimate-Pass-Gewinnerin war, die nicht in der Therme war, und ob man da einen Unterschied in der Stimme hört in puncto Ausgeschlafenheit, Gemütlichkeit. Schauen wir mal, ja? Bin ja, sehr gespannt.
0: Geh gleich rein.
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2: Also am Wochenende, da wird es endlich sommerlich und heiß. Da kann man dann vielleicht die Badesaison endlich einläuten oder fortsetzen. Aber bis dahin wird es noch sehr durchwachsen. Immer wieder sind Gewitter unterwegs die ganze Woche. Auch heute Montag kräftige Schauer gibt es am Nachmittag, vor allem im Südosten. Das Ganze bei maximal 25 Grad. Jetzt ist es stellenweise noch frisch für den Start an dem Montag. In Litschau nur 7 Grad. 9 Grad sind es in Pabneukirchen. Mild wiederum ist es schon im Burgenland in Bodersdorf mit 17 Grad.
0: Danke, Kinga. 6.52 Uhr, die Nachrichten mit Hannes Haben.
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4: Ein Rahmenabkommen für ein Ende des Iran-Kriegs steht. Darauf haben sich die USA und der Iran in der Nacht geeinigt. Es wird eine Waffenruhe für die gesamte Region inklusive Libanon geben. Die Straße von Hormuz wird wieder geöffnet. Die internationalen Märkte haben darauf sofort reagiert. Der Ölpreis ist um 4% gesunken. Bevor Frachtschiffe wieder durchfahren können, will die US-Marine die Meerenge ab kommenden Freitag von Seeminen befreien. Und ebenfalls am Freitag soll der Deal in Genf unterschrieben werden. Österreich wird ab heute seine Grenzen für weitere 3 Monate kontrollieren. Oberstes Ziel ist weiterhin, gegen illegale Einwanderer und Schlepper vorzugehen, so Innenminister Kahner. Die Polizei setzt dabei auf flexible Kontrollen im Gebiet rund um die Grenzen, obwohl die EU-Kommission Österreich sowie Deutschland und weiteren Schengen-Staaten geraten hat, auf die Kontrollen zu verzichten. Ab heute können für eine Woche 5 Volksbegehren unterschrieben werden. Unter anderem wollen sozialdemokratische Gewerkschafter mehr Personal bei der Polizei. Eine weitere Initiative setzt sich für gratis Verhütung ein. Und ein weiteres Volksbegehren will, dass der Karfreitag als gesetzlicher Feiertag gilt. Ab 100.000 Unterschriften muss sich der Nationalrat mit einer Initiative befassen.
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4: Im heutigen Frühspiel der Fußball-WM hat Schweden Tunesien mit 5:1 geschlagen. Den Schweden ist damit ein perfekter Start gelungen. Sie liegen nach dem ersten Spieltag an der Tabellenspitze der Gruppe F. Am Abend hat Deutschland WM-Neuling Curaçao klar mit 7:1 besiegt. Niederlande gegen Japan ist 2:2 unentschieden ausgegangen. Und die Elfenbeinküste hat gegen Ecuador 1:0 gewonnen. Am Abend gibt es noch die Spiele Spanien gegen Kap Verde und Belgien gegen Ägypten. In der Nacht folgen dann noch Saudi-Arabien gegen Uruguay und Iran gegen Neuseeland.
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0: 6.54 Uhr. Wir schauen auf die Straßen, Mac.
1: Ja, da wird jetzt der Frühverkehr immer dichter auf den Hauptverkehrsrouten, aber aktuell keine ungewöhnlichen oder gröberen Verzögerungen.
0: Na, gute und sichere Fahrt.
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28: 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Schönen guten Morgen.
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28: Heute für euch im Studio Mike Hornig.
1: Schönen guten Morgen.
28: Und Kinga Wölger.
2: Schönen Montag.
28: Und hier ist er.
33: Danke, jetzt bin ich Hauseri.
28: Der Tempel.
0: So klingen vielleicht ein paar jetzt. Ne?
1: Ich glaube gar nicht weniger.
0: Ihr in eurem Umfeld vielleicht dann wen kennt, der am Nomarock war, ihr werdet es oder es nicht wisst vorher, wenn er sich so anhört, könnte es gut sein.
1: Dann wisst ihr es jetzt. Es gibt eine gute Ausrede.
0: Apropos Stimme.
2: Ja.
0: Nomarock. Wir haben gleich was zu hören von mehreren unserer Gewinner, denen wir was geschickt haben oder den wir aufs Nomarock gebracht haben und ihnen geschenkt haben, da Tickets. Einmal Ultra-Variante, Luxus, einmal normal.
2: Mhm. Man wird einen kleinen Unterschied hören.
0: Hört mal gleich rein. Nach ACDC, You Shoot Me All Night Long. Schönen guten Morgen am Montag.

0: Ich habe in 2 Tagen 6 Stunden geschlafen insgesamt, war die ganze Zeit dabei und zwänge mich jetzt in die Hocken, Alter. Ich pack gar nichts mehr.
1: Man hört es dem Oliver an, ja?
2: Ich fühle es komplett. Also mir geht's gar nicht so, ich habe gut geschlafen von gestern auf heute, aber...
1: Ich bin jetzt müder geworden, nur weil ich dem Oliver zugehört habe.
3: Oliver, wenn es dir was hilft, du bist ganz sicher nicht der Einzige, der ein fettes Novarock-Wochenende hinter sich hat, der wenig geschlafen hat, wahrscheinlich auch schlecht geschlafen hat und für den es trotzdem die Woche wieder losgeht mit dem normalen Leben, mit Arbeit. Wir schicken dir ganz, ganz, ganz viel Kraft und vielleicht hilft es dir was zu wissen, dass man nicht allein ist.
2: Es ist dann auch ein bisschen bei manchen wahrscheinlich diese teilweise einsetzende Post-Festival-Depression, dass man in echt sich mehr um Sauberkeit kümmern muss, zum Beispiel als die letzten 7 Tage.
1: Plötzlich wieder duschen gehen müssen.
2: Zum Beispiel. Müssen.
1: Ja,
2: was am Festival wurscht war.
1: Ja. Plötzlich fällt man wieder auf, wenn man stinkt.
2: Natürlich sind es auch die großartigen Erinnerungen, die man damit verbindet. Und wir haben ja einige Tickets verschenkt an euch. Und unter anderem hatten wir ganz speziell mit dabei die Diamond VIP-Tickets fürs Novarock. Heißt natürlich VIP am Festival und Therme.
3: Oh, entspannen, chillen, in der Therme das Leben genießen und dann frisch geduscht und sauber zum Novarock fahren.
2: Und einer von den Gewinnern war der Armin. Wir haben ihn sogar getroffen am Samstag.
3: Stimmt, ja.
2: Der hat immer neben uns gestanden bei der Bühne, aber kurz plaudert, war sehr cool. Und er hat uns erzählt, wie es für ihn war, der Diamond VIP zu sein. Von 88.6.
4: Letzter Eintrag vom Logbuch. Live vom Novarock, Tag 4, Sonntag. Wir stehen dort im VIP-Bereich. Es ist relativ ruhig, weil es gerade die Architects aufgehört haben zum Spülen. Jetzt werden die Leute wieder einströmen. Es staut sich heute alles bei der blauen Bühne, weil die rote Bühne ist ja heute nichts mehr. Wir waren auch schon auf der Red Bull Stage. Ja, und jetzt warten wir auch auf Papa Roach und Bring Me The Horizon. Und dann geht es wieder ab in die Therme. Dann schlaft man es aus. Letzter Tag morgen noch in der Therme, den werden wir noch schön verbringen und dann geht es wieder zurück in den Alltag. Conclusio zum Diamond VIP-Ticket. Es war einfach mega geil. Die Kombination aus Therme und Novarock ist einfach super. Das ist echt ein Traum. Wir haben uns riesig drüber gefreut. Wir waren schon länger jetzt nicht mehr im Novarock. Deswegen war es umso geiler. Wer genug hat vom Campen und Zelten, für den ist es auf jeden Fall eine klare Empfehlung. Und wir möchten uns noch einmal riesig bei 88.6 bedanken, die uns das ermöglicht haben. Und ja, wir kommen nächstes Jahr gern wieder, wenn es wird. Bis dahin, so rock das Leben.
3: Das glaube ich auch. Armin.
2: Ja, Armin, ich kann mir vorstellen, dass du das nochmal nehmen würdest.
1: Also wir würden es noch einmal machen,
2: wenn
1: du es
2: geschenkt bekommst. Ja.
1: Aber man merkt, wie entspannt der Armin ist.
2: Wir haben es auch gesehen, ja. Am Samstag haben wir ihn getroffen. Ja. Also der hat wirklich sowas von gechillt und wohl erholt ausgeschaut. Ja. Das sieht man am Novarock selten.
1: Ja, wirklich, der war fit.
3: Ganz im Gegensatz,
2: wir sind ja zu Oberhaveran zu unserem Schöttplatz dann hingefahren am Samstag. Die haben nicht so erholt ausgeschaut.
1: Ganz anders ausgeschaut.
2: Die haben gezeichnet ausgeschaut. Das war wieder ganz anderes Bild.
3: Da hat es schon ordentlich gestunken, muss ich leider sagen. Also ich habe es relativ schnell bereut,
2: Das war nicht dieser Thermalgeruch, der auch so leicht schwefelig sein könnte. Das war anders schwefelig.
1: Ja.
2: Das war echter Schwefel.
1: Da waren Augenringe bis unter die Brustwarzen.
2: Leider nicht getroffen haben wir die Alice, unsere Ultimate-Pass-Gewinnerin, die ja quasi den Live-Sommer ihres Lebens hat, schon bei unendlich vielen Dingen mit dabei war. Unter anderem auch Linkin Park zum Beispiel hat sie auch Tickets dabei gehabt im Stadion.
3: Vielleicht haben sie manche von euch gesehen, das ist nämlich sehr gut angekommen. Wir haben bei uns auf 88.6 in der Story ein kleines Video von ihr gehabt, das sie selber gemacht hat mit dem Ultimate-Pass. Das haben sehr viele lustig gefunden. Sie ist überhaupt super, schickt uns immer wieder Berichte, Sprachnachrichten und eben auch Videos. Und bei ihr ist eben ein bisschen anders zugegangen jetzt am Novarock-Wochenende. Bei ihr hört man es auch in der Stimme.
5: Ja, servus, ich bin's der Alice, wieder zurück vom Novarock mit meinem Ultimate Pass. Und ja, wie Sie hören könnt, es war absolut genial. Ich habe meine Stimme wieder komplett eingebüßt, wie jedes Jahr. Bin aber trotzdem wieder daran erinnert worden, warum das einfach mein absolutes Lieblingsfest ist. Mein Highlight hier war komplett überraschend Pretty Reckless. Taylor Momsen, einfach absolutes Vocal-Beast. Die Stimmung war total geil. Aber echt bei allen Konzerten, wo ich war, die Sex Pistols waren mega, Offspring wie immer top abgeliefert. 3 Days Grace, einfach spitze. Natürlich habe ich jeden Tag abgerundet mit einem Alpen-Kebab. Das ist mein To-Go-Food every day. Wieder war ja teilweise nicht so top, aber das hat die Stimmung absolut nichts anderes. Also es sind trotzdem alle voll abgegangen, auch wenn es ein bisschen geringt hat. Ja, jetzt bin ich ehrlicherweise ziemlich erledigt. Ich brauche mal ein paar Tage zusammen. Oder vielleicht auch Delfin-Therapie da gleich helfen. Ihr hört wieder von mir was nach einem Electric Callboy-Konzert. Das ist in 2 Wochen. Ich wünsche allen, die noch am Novorock sind, eine gute Heimreise und rock on. Wir sehen sie einfach nächstes Jahr wieder dort.
2: Sensationell.
3: Delfintherapie, das ist eine
2: wilde Kurve. Also ja, man hört sich dem so, übrigens, ich brauche jetzt eine Delfintherapie. Es ist sehr spezifisch.
6: Wenn man weiß, was man braucht.
2: Genau, was man braucht. Ja. Ich finde es so schön zu sehen, auch bei der Alice, dass es eine gewonnen hat, die sich halt wirklich, wo du einfach hörst und merkst, die lebt es, die fühlt es, das ist 100%. Genau richtig gewesen.
6: Die gibt alles.
2: Die ist da Vollgas mit dabei und eben auch gleich wieder beim Electric Callboy in 2 Wochen am Start.
3: Da bitte, was heißt 88.6 präsentiert Electric Callboy am 26. Juni. Da wird es uns dann auch wieder was schicken. Sie hat ja gesagt, ich brauche ein paar Tage zum Sammeln. Das geht sich jetzt dann auch. Ja,
6: bis dahin ist die Stimme dann wieder da.
2: Das geht sich aus. Ja, ansonsten aber für euch alle natürlich wird weiter gefeiert. Zum Beispiel dieses Wochenende Tattoo Festival, 88.6 Tattoo Festival in Kottingbrunn, Wasserschloss Kottingbrunn. Da können alle vorbeikommen, egal ob Tattoo Gather oder nicht, war ist es sonst so ein großes Tattoo-Festival. Und natürlich dann Inselfest.
6: Ah, da wird's dann auch das wieder. Ist auch nicht mehr lange.
3: Die Termine gehen nicht aus. Es ist saugeil.
2: Wir läuten den Sommer ein mit ordentlich gescheiten Festeln, so wie es gehört. Highlight natürlich für viele auch gewesen. Iron Maiden. Waren am Nova am Samstag. Hier sind sie mit 2 Minutes to Midnight. Haben wir auch live gesehen. Yes. Schönen guten Morgen. Hier ist 88.6.

0: Ja, nicht nur übrigens Novarock und sonstige Dinge, die anstehen, die wir herschenken oder einfach veranstalten oder auf die Bühne holen oder sonst was. Nebenbei auch noch gleich das nächste, was wir zu verschenken haben.
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4: Vom 12. bis 17. Juli.
0: Ja, genau. Also wirklich da eine schöne, schöne Reise in einer der schönsten Städte auf der Welt, glaube ich, die es gibt. Und Lostopf zu. Das war's.
4: Ja, gestern war Einsendeschluss.
0: Jetzt haben wir so, so viele wunderschöne Geschichten gehört, so wie die vom Christian.
5: Ja, servus, der Christian, der Dostol. Ich verbinde mit der Band einfach eine richtig coole Zeit, geile Songs seit Jahren. Und das Beste ist eigentlich, dass jetzt auch mein jüngster Sohn, also Metal und Rock-Fanatiker ist wie ich und gern den Sound mit mir hört. Und das wäre natürlich das ultimativ Coole, wenn ich mit meinem Sohn Dario zu dem Konzert in Florenz kommen würde. Wäre geil.
0: Yes, werden wir schauen. Nämlich diese Woche eben große Auslosung. Wer es dann kriegt, die 88.6 Rockstar-Reise nach Florenz zu My Chemical Romance. Und hier sind sie. Dad, hier ist 88.6.

0: My Chemical Romance auf 88.6 am Montagmorgen, 7.21 Uhr, gleichzeitig für Triple Reim die Wörter rein. Wer ist denn heute am Start?
1: Haben wir schon die Claudia aus 12-Achsing ist auch schon bereit.
0: Jawohl, sehr gut. Die hat sich drei Wörter überlegt und ein Tagesthema.
1: Jawohl, ich finde es sogar ein sehr lustiges Tagesthema.
0: Ja, bin ich gespannt. Wird gleich live am Telefon sein und antreten bei Triple Reim die Wörter.
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9: Schauen wir gleich zu den aktuellen Temperaturen für den Start an den Montag. In Weitrad sind es 12 Grad, in Innsbruck 14 Grad und in Leibniz haben wir momentan 14 Grad mit Regen. Es gibt heute immer wieder ein paar Schauer. Kräftigere Gewitter sind am Nachmittag im Südosten mit dabei. An der Alpen-Nordseite gibt es auch kräftigen Wind. Fühlt sich dann also kälter an, das Ganze heute bei maximal 25 Grad. Aber gute Nachrichten, bis zum Wochenende hin wird es wieder sommerlich.
0: Danke. Kinga, 7.22, die Schlagzeilen mit Hannes Hahn.
10: Ein Rahmenabkommen für ein Ende des Iran-Kriegs steht. Darauf haben sich die USA und der Iran in der Nacht geeinigt. Es wird eine Waffenruhe für die gesamte Region inklusive Libanon geben. Die Straße von Hormuz wird wieder geöffnet. Die internationalen Märkte haben darauf sofort reagiert. Der Ölpreis ist um 4% gesunken. Bevor Frachtschiffe wieder durchfahren können, will die US-Marine die Meerenge ab kommenden Freitag von Seeminen befreien. Und ebenfalls am Freitag soll der Deal in Genf unterschrieben werden. Österreich wird ab heute seine Grenzen für weitere 3 Monate kontrollieren. Oberstes Ziel ist weiterhin, gegen illegale Einwanderer und Schlepper vorzugehen, so Innenminister Kahner. Die Polizei setzt dabei auf flexible Kontrollen im Gebiet rund um die Grenzen, obwohl die EU-Kommission Österreich sowie Deutschland und weiteren Schengen-Staaten geraten hat, auf die Kontrollen zu verzichten. Ab heute können für eine Woche 5 Volksbegehren unterschrieben werden. Unter anderem wollen sozialdemokratische Gewerkschafter mehr Personal bei der Polizei. Eine weitere Initiative setzt sich für gratis Verhütung ein. Und ein weiteres Volksbegehren will, dass der Karfreitag als gesetzlicher Feiertag gilt. Ab 100.000 Unterschriften muss sich der Nationalrat mit einer Initiative befassen.
0: Dankeschön, Hannes. 7.23 Uhr, wir schauen auf die Straßen, Mike.
1: Da ist der klassische Frühverkehr im Gang auf den Hauptverkehrsrouten.
0: Ja, gute und sichere Fahrt.
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0: Montag, 7.28 Uhr, kurz vor 7:30. Der Start in den Tag, der Weg in eine neue Woche. Viele werden ganz normal einstarten, ja, normales Wochenende gehabt, alles entspannt, alles gut, Vatertag gestern.
1: Ja.
0: Andere gehören halt jetzt vielleicht noch aus den Zeltern heraus, oh, aus den Wohnwegen.
1: Ist dann nicht so ein angenehmes Erwachen.
0: Und schauen auf ein Schlachtfeld an, Novak.
9: Schlachtfeld trifft es ziemlich gut. Ja, jetzt noch die letzten Sachen wegräumen, Müll zusammenklauben, schauen, ob das Zelt noch hält, ob man das wieder mitnehmen kann oder ob es einfach stehen bleibt. Weil,
0: und dann anstellen beim Rausfahren in Stau.
1: Ja. Oh, dann kann auch der Stau auch noch.
0: Yes.
1: Meine Güte.
0: Wenn du da gerade steht, dann für Geduld, gutes Durchhalten. Schönen Weg in den Montag. Hier ist 88.6.

0: Country, all for you, 88.6 am Montagmorgen. 7:36 Uhr, kurz nach halb acht.
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0: Eine neue Runde Tempel reimt die Wörter rein. Letzte Woche bin ich dann spontan ausgefallen für 2 Tage und jetzt bin ich froh, wieder da zu sein und vor allem, dass wir auch wieder spielen können.
2: Jawohl, das heißt, du bist auch wieder gesund.
0: Dir geht's gut? Geht. Die Bibi hat gerade geschrieben, ein bisschen hört man es noch. Sorry, wenn es irgendwie schlimm klingt oder so. So ganz leicht. So
3: nein, dieses, man hört es nur ein bisschen.
0: Ja, minimalistisch. Aber mir geht's gut, alles wieder fein.
2: Sehr gut.
0: Bin fit und, ja, weiß nicht, wie fit, werden wir gleich sehen. Ja, ob geistig komplett fit. Neue Runde Tempel reimt die Wörter rein. Gelegenheit, wo ihr antreten, respektive für mich herausfordern könnt, indem ihr euch 3 Wörter überlegt und ein Tagesthema und das dann an uns schreibt auf WhatsApp und dann mit ein bisschen Glück irgendwann mit Auslosung und Suchen und Termin ausmachen, dann seid ihr vielleicht live am Start und spielt, so wie jetzt, die Claudia aus 12Axing. Schönen guten Morgen.
4: Guten Morgen.
0: Claudia, du bist fit?
4: Ich bin fit.
0: Du bist
4: ich
0: fit?
4: Ich
0: ja, das werden wir dann sehen, wie gesagt, wie der Reim ausgeht. Wie lange hast du dich vorbereitet auf diese Runde, die Wörter gesucht, gefunden oder war das eine spontane Geschichte?
4: Das war eine spontane Geschichte. Ich habe ja die Mathematura geschafft in meinem hohen Alter. Und dann habe ich wieder Zeit gehabt, mir Blödsinn zu überlegen. Und dann sind mir für dich 3 Wörter eingefallen.
0: Okay, hast Matura nachgeholt jetzt erst?
4: Jetzt erst, ja, genau.
0: Ja, Gratulation. Gratulation,
2: ja. Absolute Gratulation stark. Gerade, ja.
0: Mike ist, danke, ist in Ehrfurcht erstarrt.
2: Ich bin komplett beeindruckt, ja.
4: Ich hätte ihn als Telefonschrucker gebraucht, aber leider.
2: Ich glaube, die bin ich keine Hilfe.
0: Das wäre ein ziemlich schlechter Moment gewesen. Ja, lange Stille am Telefon und dann wäre nichts passiert. Okay, und dann hast du einfach noch, Mathe hast du auch zurück zu Deutsch, jetzt suche ich 3 Wörter. Gut.
4: Genau.
0: Claudia, dann bin ich hochgespannt. Schieß los.
4: Es geht los. Kompensationsprüfung. Kurvendiskussion.
0: Kurvendiskussion.
4: Rechenkaiserin.
0: Rechenkaiserin.
4: Mhm.
0: Okay, ja gut. Was ist die Kompensationsprüfung? Nochmal, ist das die Nachprüfung?
4: Das ist die Nachprüfung, genau.
2: Die du ja nicht gebraucht hast.
4: Doch.
2: Ah, doch, oje. Na gut, aber jetzt
4: aber
2: im Nachtipp.
0: Aber
4: im
0: geschafft.
2: Nachtipp geschafft.
0: Gut, okay. Und was ist dazu, die Kurvendiskussion ist aus der Mathematik, klarerweise.
4: Ja.
0: Ja, Rechenkaiserin passt. Was ist das Tagesthema dazu?
4: Das Tagesthema lautet, Schweizer Bademeister sind völlig genervt von gebrauchten Kondomen.
0: Genervt, Alter, von gebrauchten Kondomen. Da haben wir ja, also bei der Prüfung zum Bademeister in der Schweiz braucht man hoffentlich keine Kompensationsprüfung. Für die wichtig, weil sie nervt, dass sie nur dumm liegen, gebrauchte Kondome und auch eine gute Lüftung. Als Bademeister wird man eher selten brauchen, im Alltag eine Kurvendiskussion. Da schon wichtiger das Thema Inklusion. Zum Bademeister braucht es nicht unbedingt die Rechenkaiserin, auch wenn ich bis dahin heiser bin.
2: Was?
3: Nein!

0: sollen dann in einem Zeitraum von 60 Tagen stattfinden, sagt er weiter. Und sollte die Gegenseite der Vereinbarungen verstoßen, würde der Iran eigene Maßnahmen ergreifen. Spannend ist vor allem, was sind die wichtigen Punkte für den Iran? Aufhebung aller Sanktionen gegen den Iran, Aufhebung der Sanktionen gegen das iranische Atomprogramm, den Wiederaufbau und die wirtschaftliche Entwicklung des Iran und die Einrichtung eines Überwachungsmechanismus zur Umsetzung der Vereinbarung. Das ist dann schon natürlich, was war grundsätzlich die Idee? Ich meine, das ist, muss man alles auch natürlich aufdröseln. Auf der einen Seite Israel, die ja doch die USA ein bisschen mit reingeschliffen haben. Die haben ganz ihre eigenen Gründe. Da gab es auch wieder mit der libanesischen Miliz eine Auseinandersetzung am Wochenende und so weiter und so fort. Das ist ein bisschen komplexer, sage ich jetzt mal. Aber bei den USA war ja laut Donald Trump ganz klar, keine Atomwaffen für den Iran. So, wenn jetzt aber natürlich eine Bedingung ist für den Iran, unser Atomprogramm ist unangetastet, ist halt die Frage.
1: Na, haben wir das Ziel eigentlich nicht erreicht?
0: Na, weiß man nicht. Ja. Natürlich sagt der Iran theoretisch, die Anreicherung ist nur für die zivilen Zwecke, also sprich nur für Energiegewinnung. Wenn das so wäre, hätte das alles. Also ganz so fertig, glaube ich, ist das Ganze noch nicht. Eben auch die Experten sagen, ja, das ist, so zumindest hier wird zitiert ein Experte in dem Artikel, der schreibt, ja, das ist eine vorläufige Einigung und keinesfalls das Ende des Krieges, nicht einmal der Anfang vom Ende, aber es könnte ein erster Schritt in die richtige Richtung sein, sagt der Richard Fontaine. Der ist Analyst bei der Denkfabrik. Und ich glaube, das ist viel eher das, wo man wirklich steht. Das ist mal eine gute Absichtserklärung und dass zumindest die akuten Kämpfe mal aufhören. Vielleicht. Man weiß auch in der Region ja immer diese ganzen, es ist Friede und nicht Angriff und geht dann wieder weiter. Man sieht das auch zig Male im Ukraine-Krieg oder Russland-Angriffskrieg auf die Ukraine. Auch da immer wieder hat es geheißen, irgendwas steht dann und natürlich dann wieder. Also dieser verfrühte Optimismus ist, glaube ich, der Hauptpunkt, den man mitnehmen kann. Abwarten, hoffen auf einen Frieden. Wichtig wäre natürlich für die gesamte Weltwirtschaft, dass diese Straße von Hormuz geöffnet wird, da wo eben der ganze Handel durchrennt von vielen Dingen. Und das sollte am Freitag passieren, nach der Unterzeichnung theoretisch. Und Europa, sagen einige Staaten, wie zum Beispiel Frankreich, man wäre bereit, Frankreich und Großbritannien, auch diese Straße von Hormuz dann den Schiffsverkehr militärisch zu sichern. Das passt. Das einmal für uns alle die Auswirkungen, dass man denkt, okay, dann wäre mal dieser Part zumindest soweit geregelt. Gut, wir schauen zu was ganz anderem, Kinga, und zwar zu einem unterirdischen Netzwerk. Das klingt jetzt viel brutaler, als es ist.
2: Es ist gar nicht so brutal, aber sehr, sehr wichtig. Vielleicht wissen es einige von euch, die Eierschwammerlzeit startet jetzt dann. Da gibt es wieder gutes Eierschwammerl-Gulasch oder
0: oh,
2: so.
0: Ja.
2: Und dazu ein Artikel im Standard, wobei das Team, das Studienteam beschäftigt sich da nicht mit den Pilzen zum Essen, sondern mit was anderem. Und zwar, erste Pilzweltkarte enthüllt das verblüffende Ausmaß unterirdischer Netzwerke. Das Team dieser Studie, wie gesagt, hat sich nicht auf die Pilze zum Essen konzentriert, sondern auf Mykorrhiza. Ich habe es mir jetzt noch angehört auf Google. Ich hoffe, ich spreche es richtig aus. Mykorrhiza. Lebensnotwendige Symbiose zwischen Pilzen und Pflanzen ist das einfach zusammengefasst. Also auch spezielle Bodenpilze, die mit Pflanzen zusammenarbeiten und wachsen da mit Wurzeln hinein in den Boden und helfen somit den Pflanzen, wichtige Nährstoffe aus dem Boden aufzunehmen. Etwa 70% aller Pflanzenarten auf der Erde nutzen diese Partnerschaft. So, und jetzt kommen die richtig orgenverblüffenden Zahlen aus dieser Weltkarte. Die oberen Böden weltweit enthalten etwa 110 Billiarden Kilometer an diesen Pilz-Pflanzen-Symbiosen. Das ist 110 und 15 Nullen. Also eigentlich eine unvorstellbare Zahl. Um sich ein Bild davon machen zu können, das ist in etwa so lang wie 1 Milliarde Mal die Strecke von der Erde zur Sonne. 1 Milliarde Mal von Erde zur Sonne. Muss man sich vorstellen. Dieses Netzwerk, dieses Gespann auf den oberen Böden weltweit. Oder auch eine coole Zahl finde ich, in nur einem Teelöffel Erde können sich bis zu ein 10 Meter langes Netzwerk befinden. 10 Meter Netzwerk an dieser Pilzsymbiose in einem Teelöffel Erde.
0: Das ist komplett irre.
2: Warum ist das jetzt wichtig? In diesen Pilznetzwerken ist sehr, sehr viel Kohlenstoff gespeichert.
0: Mike ist komplett ausgestiegen. Der
1: Ich überlege noch, wie groß ein Teelöffel ist.
0: Nein, die 10 Meter im Teelöffel. verflechtet.
1: Ja.
0: Es ist absurd.
2: So wie der Darm, finde ich, wenn man über das nachdenkt. Ja. Also ja, ziemlich gestört. Warum ist das eben wichtig? Diese Pilznetzwerke speichern ganz viel Kohlenstoff. Etwa 300 Megatonnen Kohlenstoff, also ungefähr 5-mal so viel Masse wie alle Menschen auf der Erde zusammen, wird da eben gespeichert. Und es wurde eben auch durch diese Karte siehst du jetzt eben, wo besonders viel von diesen Symbiosen vorkommen. Graslandschaften, circa 40% der Erde machen das eben aus. Überschwemmte Grasländer im Südsudan, zum Beispiel Everglades in Florida oder auch Gebiete im Tibet,

0: da eben ganz stark vertreten. Und gerade diese Ökosysteme gehören aber zu denen, die am wenigsten geschützt sind, merken die Forscher an. Also deswegen jetzt diese Karte auch sehr, sehr wichtig und ein großer Fortschritt, um zu sehen, welche Gebiete man noch mehr schützen muss, worauf man besonders aufpassen muss.
1: Faszinierend. Was war jetzt 110 Billiarden?
0: 110 Billiarden, 110 und 15 Nullen.
1: In deutscher Sprache. Also nicht zu verwechseln jetzt mit Billion in den USA, was Milliarde ist. Es sind Millionen, Milliarde, Billion, Billiarde.
2: Es ist viel.
1: Es ist absurd.
2: Es ist komplett viel. Hast du den Last of Us geschaut?
1: Was haben wir geschaut?
2: The Last of Us?
1: Ja, das ist sehr was.
2: Ja, ja. Ja, das habe ich jetzt noch mehr Angst. Geht es ja auch um die pilzmotivierte Zombie-Apokalypse.
1: Ja, sagen wir so, es sind mehr.
2: Ja, die haben uns.
1: Wenn die Pilze angreifen, haben sie gewonnen. Angriff der Killerpilze.
0: Killerpilze.
2: Nein.
0: Die sind zurück, die machen wieder Musik. Wurscht.
1: Na gut. Und dann noch andere Geschichte, da finde ich auch ein bisschen bedenklich.
2: Ich sehe in sehr, sehr vielen Medien, ich habe da gesehen, auch welt.de, was ihr Speichel über ihren Schlafmangel verrät. Schweizer Studie, die haben Speichel untersucht, und zwar bei Menschen nach einer durchgemachten Nacht, nach ein paar Nächten mit wenig Schlaf und dann nach einer 8-Stunden-Schlafnacht, und haben gesehen, was für unglaublich große Auswirkungen Übermüdung auf den Speichel hat. Also die konnten sogar 10 verschiedene Biomarker identifizieren, an denen man ganz klar ablesen konnte, diese Person ist übermüdet oder nicht, hat genug Schlaf bekommen. Man muss dazu sagen, es ist eine sehr kleine Studie, nur 20 Probanden, alle jung, alle gesund, alle Männer. Mhm. Das heißt, es ist nicht repräsentativ jetzt, dieses Sample, aber es muss auf jeden Fall noch weiter geforscht werden, aber ein erster Schritt, wo man sagen kann, ja, da konnte man ganz, ganz klar ablesen, dass man am Speichel, dass diese Personen entweder halt übermüdet waren oder nicht. Langfristig wollen die Schnelltests entwickeln, wo man dann ganz schnell vor Ort testen kann, Speicheltest, ist die Person übermüdet oder nicht, und Einsatzbereich natürlich vor allem im Straßenverkehr. Und dann da rausgezogen wirst und dann irgendwie Speicheltest und dann wird sofort geschaut, ja. Na, du solltest vielleicht nicht übermüdet fahren.
1: Und das finde ich das Bedenkliche dran, weil das ist dann der Kollaps der Weltwirtschaft. Wenn du nicht mehr müde in die Arbeit fahren darfst in der Früh, dann wird es keine Arbeit mehr geben.
2: Na, du sollst nur in die Arbeit fahren, wenn du fit bist.
1: Kollaps der Weltwirtschaft. Ich bleib dabei.
0: Das finde ich schon auch sehr arg.
2: Es kommt halt dann darauf an, glaube ich, wo der Marker ist, wo du jetzt wirklich nicht mehr fahren solltest. Oder ein bisschen müde. Weil da geht es dann wirklich, da gibt es nichts mehr dann.
1: Ja. Ich weiß,
2: da kann ich weder in die Arbeit noch von der Arbeit nach Hause fahren.
1: Nein, nie wieder.
2: Jetzt fahre ich überhaupt gar nicht mehr mit dem Auto. Das ist vielleicht die Verkehrswende dann.
1: Das ist
2: dann,
1: ja, großartig.
2: dann wird es halt nichts mehr mit dem Auto.
1: Also ich, ja, natürlich nicht komplett, man soll nicht komplett übermüdet, eh logisch, aber ich sage, Alter, was ist, wenn ich komplett schlecht schlafe und ich muss in die Arbeit, was soll ich machen?
2: Ja.
1: Kann ich dann nicht mehr, schlecht schlafe, bleib daheim, das wird das schön. Beim dritten Mal der Chef sagen, Kollege, überlegen wir uns was. Ne? Also da, ich weiß nicht ganz.
0: Na, verstehe ich überhaupt nicht. Oder also jetzt auch in der Freizeit am Wochenende, man ist dann der Fahrer sozusagen mit einer Freundesgruppe oder mit der Familie, mit dem Partner, trinkt dann natürlich nichts und ist dann sozusagen der Brave, unter Anführungszeichen, aber bist dann natürlich trotzdem müde um 2 in der Früh, weil eh logisch, und dann wird man vielleicht trotzdem gestraft. Also das ist
1: ja, war also schwierig.
0: Kann ich mir noch gar nicht vorstellen.
1: Ich verstehe schon den Gedanken der Sicherheit und so weiter,
2: aber ich sage jetzt mal, da wird es wahrscheinlich dann eher eine Grenze geben, wo...
1: Hoffentlich eine sinnvolle
2: humane.
1: Ja, naja, gut. Schönen Montagmorgen, hier ist 88.6, Evanescence. So

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1: Ein paar Regenschauer sind gerade unterwegs, vor allem in der oberen Steiermark, zum Beispiel in Bad Mitterndorf bei 11 Grad. Sonst haben wir es sehr sonnig in Linz bei 16 Grad. In Eisenstadt da ein Mix aus Wolken und Sonne bei aktuell 17 Grad. Und das zieht sich auch heute am Montag den ganzen Tag noch durch. Immer wieder ein Mix aus Wolken, Sonne und ein paar Regentropfen. Kräftige Schauer gibt es am Nachmittag dann auch im Südosten und an der Alpen-Nordseite. Da gibt es kräftigen Wind, das Ganze heute bei maximal 25 Grad.
2: Danke, Kinga. 8:53 die Nachrichten mit Hannes Hahn.
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4: 120 Notarztfahrzeuge, dazu kommen noch Hubschrauber sowie über 500 Rettungsstandorte. Kaum ein Land ist hier besser aufgestellt als Österreich. In über der Hälfte der Einsätze braucht es aber keine Notärzte. Besser ausgebildete Rettungssanitäter würden das System entlasten und auch Geld sparen, fordert die Plattform für Notfallmedizin. In Österreich dauert die Ausbildung von Rettungssanitätern nicht einmal ein Jahr. In den Nachbarländern sind 3 Jahre, aber längst Standard. Heute starten EU-Beitrittsgespräche mit der Ukraine. Die Gespräche sollen Bewegung in die EU-Erweiterung bringen. Für Beitrittsverhandlungen hat es zwar schon das formale Okay gegeben, die vorherige ungarische Regierung hat aber bislang jeden Fortschritt blockiert. Nach dem Machtwechsel in Budapest hat der neue Premier das Veto gegen die Ukraine aber aufgehoben. Ein Erdbeben hat am Abend den Südwesten der griechischen Halbinsel Peloponnes erschüttert. Das Seebeben vor der Küste hat eine Stärke von 5,1 erreicht. Schäden sind keine gemeldet worden. Auch im Westen der Insel Kreta ist das Beben spürbar gewesen. Derzeit ist noch unklar, ob das schon das Hauptbeben gewesen ist oder noch ein großes Erdbeben kommt. Damit das Wiener Öffinetz ein Update bekommt, gibt es in den kommenden Monaten einige Sperren. Am schwersten trifft es die sogenannte Schnellbahn-Stammstrecke zwischen Meidling und Floridsdorf sowie ab Floridsdorf bis zum Bahnhof Praterstern. Bis Herbst nächsten Jahres wird es abschnittsweise Baustellen geben. Als Ersatz fahren Busse. Auch die U-Bahn U4 und U3 wird im Sommer zum Teil stillstehen. Alle Infos stehen auf wienerlinien.at.
2: Dankeschön, Hannes. 8:54 Uhr, wir schauen auf die Straßen, Mike, in die Steiermark.
5: A2 Südautobahn Richtung Wien vor Lastnitzhöhe, da ist ein Unfall passiert. Bitte unbedingt vorsichtig fahren und mit Zeitverlust rechnen. Zeitverlust gibt es auch noch in Graz, Kärntner Straße nach einem Unfall, Höhe Kreuzung Hohenstaufengasse weiterhin gesperrt. Auch da gibt es kurzen Stau.
2: Gute und sichere Fahrt.
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23: Heute für euch im Studio Mike Hornig.
5: Schönen guten Morgen.
23: Und Kinga Wölger.
1: Schönen Montag.
23: Und hier ist er.
1: Finde ich schon wichtig, um in Stimmung zu kommen.
23: Der Tempel.
2: Na dann schauen wir, dass wir in Stimmung kommen. Für diesen Montag, für die neue Woche. Hier ist 88.6. Linkin Park, Bleed It Out, euer Start in den Tag. Schönen guten Morgen.
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0: wir sind gestern aus dem Urlaub heimgekommen, was sehr, sehr schön ist und war. Und wir haben, glaube ich, 6 oder 7 Stunden lang den Backstage-Brunch gehört. Und ja, heute in der Früh haben wir gedacht, bist du gescheit, jetzt muss ich wieder in die Arbeit. Und dann steige ich ins Auto ein und höre den Timpel und denke mir, hörst du ja bei meinem Spotify noch gar nicht an. Und dann dämmert es mir, es ist ja Timpel-Time. Und ich habe nur gedacht, Gott sei Dank, die vertraute Stimme im Radio, die rettet mir irgendwie diesen Montagmorgen. Vielen Dank für euren Einsatz.
1: Ma, voll lieb.
2: So nett, danke.
1: Ich habe im Urlaub nicht quasi gehört, nicht offensichtlich, und dann jetzt so, ah ja, ich bin ja wieder zu Hause.
3: Zur Einstimmung wieder Podcast gehört und jetzt, genau, das ist das Gefühl, zu Hause zu sein anscheinend, wenn man die Timpel-Time hört.
1: Sehr schön, Karin, schön, dass du dabei bist.
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1: Da bin ich leider spontan ausgefallen bei der aktuellen Folge. Erkrankt, und deswegen war da die Konstellation Sarah, Mike und Kinga.
3: Genau.
1: Am Start. Ich habe schon nachgehört.
2: Du hast deine Hausaufgaben gemacht schon, sehr gut.
1: Anstrengend.
2: Ja. Es war
1: zweieinhalb Stunden.
3: Wenn du dabei bist, ist es genauso anstrengend. Achso, du meinst zu hören.
1: Ja, aber ich muss es. Nein, wenn man selber drin redet, ist es leichter, dann muss man sich dann nachher nur machen. Es ist schon viel geballte Ahnungslosigkeit oft, die da einfach zum Vorschein kommt.
3: So sind wir.
1: Das macht es auch teilweise unterhaltsam.
2: Ja, das sind wir.
1: Oder auch zum Kopfschütteln.
2: Ja.
1: Also ich habe nebenbei Playstation gespielt, Spider-Man. Und oft einmal habe ich einfach nur die Augen zugemacht und Kopfschütteln und Alter, wie deppert, was für ein Schwachsinn wird da von sich gestapelt.
3: Also es war schon wieder sehr, sehr viel mit dabei. Natürlich die obligatorischen wahnsinnigen Lachflashs, die kann man bei uns auf Social Media sehen, im Video eben zur aktuellen Folge auf Instagram oder Facebook zum Beispiel oder auch TikTok. Dann gibt es ja auch einen Running Gag, der sich durch die ganze Folge durchgezogen hat. Lustigerweise, zufälligerweise haben uns das gerade zwei von euch gleichzeitig geschrieben. Ja. Aber da verraten wir jetzt nicht zu viel. Hört rein, der Running Gag zieht sich schön durch. Und was dann auch in Folge 39, wie immer eigentlich vorkommt, ist natürlich, dass wir uns alle gegenseitig einfach nichts glauben.
5: Studie eben, und die ist spannend, weil ich sie am Anfang, ich dachte, wie du die am
2: weil ich sie auch gelesen habe.
5: Wir haben das am Montag gemacht, und am Montag waren der Mike und ich nur zu zweit im Studio und haben den Zeitungscheck deswegen ein bisschen kürzer gehalten. Mhm. Aber eben, Mike, deine Geschichte war diese. Und ich habe leider, ich habe am Anfang dich falsch verstanden. Ich habe dir dann danach auch nicht geglaubt und habe es nochmal nachgehört, weil ich dachte, dass du es wirklich falsch gesagt hast. Aber du hast es nicht falsch gesagt, also alles gut.
2: Du warst, warte.
5: Du warst richtig.
2: Du hast im nach ja? unserer Sendung...
5: Ja.
2: Hast du dir angehört, ob ich scheiße geredet habe?
5: Ja.
2: Das wusste ich gar nicht.
5: Ja.
2: Wie geil.
3: Also man merkt vielleicht... Wir glauben uns generell gegenseitig nie etwas.
5: Niemand kann irgendjemandem
2: irgendwas misstrauen hier.
5: Es war aber nicht ein geplantes nach der Sendung. Das Erste, das ich mache, ist, ich höre mir das nach.
3: Ich glaube schon.
5: Sondern es ist mir irgendwann unterwegs, ist mir das kommen so, Alter, eigentlich wollte ich ja noch wissen, ob der Mike scheiße geredet hat. Dann habe ich es in unserer Realität nachgehört. Aber du hast alles richtig gesagt.
1: Ausnahmsweise.
2: Nur in dieser Geschichte.
1: Ich habe die Sarah so gut verstanden, und ich war überrascht, dass du überrascht warst, dass wir nachkontrollieren, was du als von dir gibst für ein Plätzchen.
2: Wie? Also, okay.
1: Okay. Ich hab die Sarah gesagt, Sarah verstehe ich zu 100%.
3: Also, ob du noch nie irgendwas nachgeschaut hättest, was wir gesagt haben.
2: Nein.
1: Ja, ich glaube,
2: alles
3: das
2: immer
3: machen wir alle.
1: Wir lügen nicht im Radio.
3: Das machen wir
2: ich glaube
3: alle.
2: Ich immer.
3: Okay.
2: Alles, glaube ich euch. Aber mir wird nichts geglaubt.
1: Generell ja, ist zu Recht.
2: Viel Misstrauen in dieser Folge.
1: Es war auch viel Blödsinn in der Folge zu hören. Ja. Es war wirklich Dinge, wo man sagt, Alter, was für ein Schmoren redet sie eigentlich?
2: Man kann auch in der Folge live dabei sein, wie Sarah Steiner von der Existenz eines Haushaltsgeräts erfährt.
1: Das war aber so absurd einfach.
2: Ja, das habe ich auch selber, da habe ich ihr kurz nicht geglaubt, dass sie das ernst meint.
1: Also wenn ihr Nacken-Yoga machen wollt, im Sinne von nach links und nach rechts schauen und das schnell, weil ihr Kopf schütteln müsst, empfehle ich die aktuelle Folge vom Timpel-Time Backstage Brunch.
3: Aber auch lachen.
1: Ich habe auch geschmunzelt. Das war schon amüsant stellenweise, aber auch wirklich deppert. 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Jetzt, Billy Talent, die sind heute nämlich am Start, und zwar in Wien.
3: In der Arena als Open-Air-Konzert. Viel Spaß, wenn ihr da mit dabei seid.
1: Line and Singer gibt's jetzt.
6: One, yeah!

Billy Talent, Line & Sinker auf 88.6 am Montagmorgen, 9.14 Uhr. Gleich Tipps können wir melden. Bisschen was Schubernes für einen Motivation Monday nach Ghost. Dance Macabre. Schönen guten Morgen.

0: Ghost mit Dance Macabre auf 88.6. Montagmorgen, 9.17 Uhr, kurz nach Viertel 10.
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0: Überraschungssong, wie gewohnt um die Uhrzeit. Heute ein bisschen ein Rückblick einfach auf heute in der Nacht, also gerade eben vorher.
2: Gar nicht so lange her, ja. Ja,
0: vor ein paar Stunden, da das Finale des Nova Rocks. Es waren viele mit dabei. Wir waren am Samstag dort gemeinsam alle und haben auch viele getroffen, mit vielen geplaudert. War cool, coole Stimmung.
2: Ja, Wahnsinn.
0: Polizei sagt, friedlichstes Nova Rock überhaupt, auch das hört man gerne.
3: Sehr schön.
0: Und einige haben auch schon gehört, die gesagt haben, es war halt das Abschlusskonzert von Bring Me The Horizon. Extrem geil und großartig. Sarah heute auch nicht da, weil sie mit unserer Kollegin Lisa auch zu zweit noch dort waren und erst in der Nacht irgendwann heimgekommen sind oder schon in der Früh eigentlich. Und deswegen haben wir gedacht, na gut, dann haben wir auch so einen Klassiker, aber saugeile Nummer von Bring Me The Horizon, Throne, als Schub für diesen Montagmorgen. Hier ist 88.6.

0: weil ihr gerade über Novarock redet. Ich hoffe und wünsche, dass alle Novarock-Reisenden gut zu Hause ankommen. Bis nächstes Yeah.
1: War die Yvonne, glaubt ihr, Novak, und hat sie dort vielleicht ihre Stimme liegen lassen?
2: Ich bin mir nicht ganz sicher, ich glaube, ihre Stimme liegt noch auf dem Pannonia-Filz.
1: Die liegt noch irgendwo in einem Wavebreaker mal dumm. Ja, sehr schön. Das waren Bring Me the Horizon bei Tipples Krone wählen, weil die das Abschlusskonzert fürs Novarock geliefert haben in der Nacht auf heute.
3: Und es ist auch ein bisschen ein Motivationsschub für alle von euch, die vielleicht heute schon wieder in der Arbeit sind, obwohl sie am Wochenende beim Novarock mit dabei waren, so wie jetzt eben gerade mal die Yvonne gehört haben. Oder auch die Michaela, die uns heute schon geschrieben hat, boah, der Tag nach dem Novarock und ich muss arbeiten, aber... Es war legendär.
1: Es ist wild, wild. Ja, dann viel Energie an alle, die das wirklich durchziehen und gleich direkt vom Festival in die Arbeit fahren.
3: Ihr seid super.
1: Respekt, Respekt, Hut ab. 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
3: Schauen wir gleich zu den aktuellen Temperaturen in Horn. 17 Grad, viele Wolken sind unterwegs in Salzburg, in Rauris bei 13 Grad zum Beispiel. Oder auch in Kleinzicken haben wir jetzt ein bisschen Regen mit dabei bei 15 Grad. Der Montag wird sehr durchwachsen. Ein Mix aus Wolken, Sonne und auch immer wieder ein paar Schauern sind mit dabei. Kräftige Schauer, vor allem am Nachmittag im Südosten mit dabei. Das Ganze heute bei maximal 25 Grad.
1: Danke, Kinga. 9.24 Uhr, die Schlagzeilen mit Hannes Hart.
7: 120 Notarztfahrzeuge, dazu kommen noch Hubschrauber sowie über 500 Rettungsstandorte. Kaum ein Land ist hier besser aufgestellt als Österreich. In über der Hälfte der Einsätze braucht es aber keine Notärzte. Besser ausgebildete Rettungssanitäter würden das System entlasten und auch Geld sparen, fordert die Plattform für Notfallmedizin. In Österreich dauert die Ausbildung von Rettungssanitätern nicht einmal ein Jahr. In den Nachbarländern sind 3 Jahre, aber längst Standard. Heute starten EU-Beitrittsgespräche mit der Ukraine. Die Gespräche sollen Bewegung in die EU-Erweiterung bringen. Für Beitrittsverhandlungen hat es zwar schon das formale Okay gegeben, die vorherige ungarische Regierung hat aber bislang jeden Fortschritt blockiert. Nach dem Machtwechsel in Budapest hat der neue Premier das Veto gegen die Ukraine aber aufgehoben. Ein Erdbeben hat am Abend den Südwesten der griechischen Halbinsel Peloponnes erschüttert. Das Seebeben vor der Küste hat eine Stärke von 5,1 erreicht. Schäden sind keine gemeldet worden. Auch im Westen der Insel Kreta ist das Beben spürbar gewesen. Derzeit ist noch unklar, ob das schon das Hauptbeben gewesen ist oder noch ein großes Erdbeben kommt. Damit das Wiener Öffinetz ein Update bekommt, gibt es in den kommenden Monaten einige Sperren. Am schwersten trifft es die sogenannte Schnellbahnstammstrecke zwischen Meidling und Floridsdorf sowie ab Floridsdorf bis zum Bahnhof Praterstern. Bis Herbst nächsten Jahres wird es abschnittsweise Baustellen geben. Als Ersatz fahren Busse. Auch die U-Bahn U4 und U3 wird im Sommer zum Teil stillstehen. Alle Infos stehen auf wienerlinien.at.
1: Dankeschön, Anne. 9.25 Uhr, wir schauen auf die Straßen und da in die, auf die A2.
2: In der Steiermark A2 Südautobahn Richtung Wien vor Lassnitzhöhe. Da ist ein Unfall passiert, ihr braucht hier ca. 15 Minuten länger. Abgesehen davon nur noch die Ausläufer vom Frühverkehr auf den Hauptverkehrsrouten.
5: Vorsicht, Blitzer.
2: Ja, der Peter hat uns Bescheid gegeben, A1 Richtung St. Pölten, kurz vor der Ausfahrt Melk. Da wird geblitzt, danke fürs Bescheid geben.
1: Gut und sicher, Fahrt.
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1: Kurz vor 9:30, der Weg in die neue Woche, gleich das 88.6 Rockolette nach Ozzy Osbourne, Crazy Train. Alle!

0: Ozzy Osbourne, Crazy Train auf 88.6 am Montagmorgen.
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0: Neues, dann spielen wir eine Runde Rockolette um den Titel Rocksperte des Tages und den 88.6 Rocksperten-Chip. Ihr könnt mitspielen per Telefon 01886 1886, wenn ihr glaubt, die richtige Lösung zu kennen. Frage natürlich wie immer, was spielen wir überhaupt?
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2: Nova Rock hat mit einigen von euch geplaudert und natürlich erzählt ihr uns auch immer wieder, welche Titel ihr schon habt. Ich habe schon mal Dimple gegen die Dimple-Rap-Wörter reingespielt oder ich bin schon Klugscheißer des Tages. Und dann gibt es natürlich auch öfters die Geschichte, ah, der Rocksperten-Chip, der fällt mir noch. Mhm. Wenn ihr jetzt auch zu denen gehört, weil ihr sagt, so ein Rocksperten-Chip wäre was richtig Leibendes und so die Auszeichnung Rocksperte des Tages ist jetzt vielleicht eure Chance, wenn ihr sehr textsicher seid. Wir haben heute nämlich Rockst du den Text mit dabei, also Wörter aus einem Song, rausgenommen, ins Deutsche übersetzt. Da kriegt ihr jetzt 3 in der Zahl. Und vielleicht habt ihr dann eine Idee, was der Song sein könnte. Und wenn dem so ist, dann ruft es doch bitte an. 01-886-1886. Spielen wir noch übers Telefon. Und dann gehört der Chip vielleicht euch.
0: Ja gut. Was dann? Wer hat? Du?
2: Ich.
0: Na, dann geh's.
2: Die 3 Wörter sind Wörter, Zahlen, nicht Zahlen wie ich zahle an der Kasse, sondern Ziffern und Zukunft.
3: Wörter, Zahlen und Zukunft.
2: Jawohl. Zahlen eben nicht das Verb, sondern die Ziffern.
3: Keine Ahnung.
2: Ja, überleg halt kurz.
0: Ja, ich habe gerade
3: kurz überlegt.
2: Instant, keine Ahnung.
3: Ist nichts rausgekommen. Wörter, ich denke mal Wörter, Zahlen. Ich glaube, das ist schon eine sehr spezielle Kombination.
2: Es ist heute auch tatsächlich ein bisschen schwieriger.
3: Wörter, Zahlen.
2: Also wir haben den Song sicher schon alle oft gehört. Aber ist jetzt vielleicht nicht das Erste, was einem in den Kopf schießt.
0: Okay. Zukunft.
2: Keine Ideen bei euch?
3: Nein, also eigentlich nicht, ne? Null.
2: Blöd.
3: Wörter, Zahlen. Ich denke mir, die Kombis.
0: Ja, dann was
2: 01-886-1886, wenn ihr eine Idee habt.
0: Ich würde gerne mehr sagen, mir fällt
3: nicht. Ich überlege die ganze Zeit, aber mir fällt nicht wohl irgendein Song
0: falscher Job vielleicht, drei Leute im Radio und keiner weiß was zum Sagen. Also Wörter, Zahlen und Zukunft, ich weiß es nicht, mir fällt nichts ein. Ich habe wirklich, also einzelne zu einzelnen Sachen teilweise schon, zu einem, aber dann
3: mir fällt nicht mehr zu einem Wort irgendein Song ein.
0: Dir fällt zu Wörter und zu Zahlen und Zukunft kein einziger Song jeweils, nicht einmal einzeln ein. Dann liegt es an dir.
3: Derartig auf der Leitung, dass ich kann es gar nicht beschreiben. Ich gehe prinzipiell immer davon aus, dass es an mir liegt. Ja.
2: Aber ruft es doch an, probiert's.
0: Naja, wenn, die auch, du, schau, wenn wir schon keine Idee haben, vielleicht hat auch sonst keiner eine Idee.
2: Ja, aber eben vielleicht zu einem Wort fällt einem zumindest was ein.
0: Gut, wir springen in die zweite Runde. Ah, okay. Einer ruft an, der probiert es jetzt nicht, schau mal. 886, hallo, wer ist dran?
4: Ja, servus, da spricht der Jürgen.
0: Servus Jürgen, was sagst
4: du? Ich habe von Kana Anruf.
0: Na, probier's einmal.
4: Ich habe eine Vermutung, und zwar vielleicht der John Lennon mit Imagine.
0: John Lennon, Imagine. Okay, spannend. Kinga?
2: Jürgen ist nicht der Song, den wir suchen.
4: Okay.
0: Aber danke, dass du es versucht hast, da jetzt einmal rauszureißen. Ja, du bist der Mutige, du hast dich traut.
4: Bevor wir in die zweite Runde gehen.
0: Ja, ja, alles gut, perfekt
3: sehr gemacht.
0: Passt. Danke dir.
4: Tschüss.
0: Servus. Da ist Nova, 86, wer ist da dran? Na, geh her. Hallo, wer ist dran? 3, 2, 1. Ja, wer spricht?
5: Hier ist der Robert. Ich würde sagen, Lady in Black.
0: Lady in Black.
3: Black.
0: Mhm.
2: Oh, Robert, guter Tipp, aber nicht richtig.
5: Danke.
0: Danke dir, vierte Baba. Schaut da noch wer? 886, hallo, wer ist dran?
6: Servus, Alex spricht.
0: Servus, Alex.
6: Ich tippe jetzt mal Number of the Beast von Iron Maiden.
3: Ja, ich meine, daran habe ich auch schon gedacht, weil Number, ja, das sind halt die Numbers.
0: Number. Ja, ich habe auch gedacht, das ist die Einzahl, die Mehrzahl, ja. Ginge?
6: Und naheliegend.
2: Sehr gut, Alex, dass du es versuchst, aber leider auch nicht richtig.
6: Passt schon. Danke.
0: Danke dir, Pfirti, servus. Jetzt die Leitung an voll. Jetzt haben sie alle drauf.
2: Na schau.
0: Wer ist da dran? Hallo?
7: Hallo, das ist der Helmut.
0: Servus, Helmut.
7: Du, jetzt habe ich aufgelegt, aber vielleicht der Rise Against the Numbers.
0: Rise Against the Numbers. Mhm. Ging er?
2: Na, Helmut, leider nicht der Song, den wir suchen.
7: Ah, okay, mach nicht.
0: Alles klar, danke dir. Vierte M, so, Baba. Gut, gib uns jetzt das vierte Wort. Ich glaube, wir müssen ein bisschen weitermachen. Also.
2: Nacht.
0: Ja.
3: Na super.
2: Hilft euch das?
3: Das gibt es wirklich nur in einem Song.
0: Das, schwierig.
3: Nacht, Wörter, Zahlen zu Nacht.
2: Wollt ihr einen Tipp?
3: Ich habe das Gefühl, es ist vielleicht so ein Klassiker. Ich gehe auf Klassiker.
0: 86, hallo, wer ist dran? Hallo, hallo.
8: Hallo.
0: Ja, wer spricht?
8: Boris hier.
0: Servus, Boris.
8: Hallo. Ist das vielleicht Linkin Park, wenn der kam von mir? Wenn der Mike Shinoda rappt?
0: Mhm. Puh.
2: Boah, das finde ich einen sehr guten Tipp, aber ist leider falsch.
0: Ah, schade.
8: Okay, macht nichts.
0: Danke dir, für dich, Baba.
8: Ciao.
0: Nacht, die Nacht.
3: Ich habe einen Song im Kopf, ich weiß nicht, wie er heißt.
0: Ist schlecht für das Spiel.
3: Ja, schon. werde ich vielleicht doch nicht Rockexperte heute.
2: Lass
0: schlagen, eine Überraschung. Zahlen, Zukunft, Nacht. Es ist schwierig heute.
2: Anscheinend. Muss nicht, ob es zu schwierig ist.
0: 86, wer ist da dran?
9: Ja, was Martin da?
0: Martin, servus.
9: Ist das vielleicht 2 Minutes to Midnight für einen Reden?
0: Nochmal, weil, das wäre gut.
3: Den haben wir heute schon gehabt, glaube ich.
2: Würde natürlich auch gut zum Wochenende passen. Maiden mit dabei gewesen am Nova Rock. Vielleicht waren da alle textsicher. Aber Martin ist leider falsch.
9: Passt, gut.
0: Schade, danke fürs Mitspielen. Vierti, servus.
9: Ciao.
0: 886, wer ist dran? Hallo, hallo.
10: Hallo, servus. Was geht da?
0: Servus.
10: Fürs Rockroulette?
0: Ja, was glaubst du?
10: Ich darf sagen, das ist Thanks for the Memories von Fall Out Boy.
0: Interessant, da bin ich gar nicht textsicher bei der Nummer.
3: Ja, aber ich glaube, das könnte sich vielleicht ausgehen.
0: Aber da wird viel Text, da wird viel gesungen, könnte schon sein.
3: Ja.
2: Ein Song, in dem viel gesungen wird.
0: Klinger?
2: Basti, hör mal rein.
0: Was?

0: Zukunft ist, glaube ich, kurz vorm Refrain. Been looking forward to the future.
1: Okay.
0: Und ja, wir haben Wörter und Zahlen eben in den Strophen. Wörter ist, and I want these words to make things right. Mhm. Zahlen ist, they say I only think in the form of crunching numbers.
2: Ah. Na schau, die kann das sogar singen.
1: Ich versuche es zumindest zu sehen.
0: Das letzte Wort wäre übrigens Danke gewesen. Ich glaube, dann hätten wir es gehabt. Auf WhatsApp haben es echt einige erraten. Aber ich nehme an, ihr hattet schon einen Chip. Sehr gut.
1: Nicht schlecht. Gut, na dann. Fallout Boy mit Thanks for the Memories am Montagmorgen. Hier ist 88.6.

0: Follow-up bei 88.6 am Montagmorgen. 9.45 Uhr, dreiviertel 10. Na ja, gut, dann.
1: 88.6 und die Temple Time präsentieren auch heute wieder voller Stolz. Mikes letzte Worte.
2: Ich bin jetzt quasi ehemaliger deutscher Vizekanzler. Das war der Adjoschka Fischer. Der Joschka Fischer war Vizekanzlerin. Danke, Deutschland.
3: Ich weiß. Habe ich nicht gewusst, ich fand es trotzdem nett.
0: Okay, na, schau, die Kinga hat es nicht gewusst und gedacht, ich wusste es, aber.
2: Ja. Na, schau, so haben wir alle was dabei.
3: Ich habe was gelernt über ihn.
0: Ja, eigentlich war für mich nichts dabei, aber es ist okay. Schönen Weg in die neue Woche. Viel Spaß mit 88.6 und den Toten Hosen. Schlechte Nachbarn. Pfiat euch!

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1: Naja, wir starten heute ziemlich wechselhaft in die neue Woche. Von Wolken über Sonne bis hin zu Regenschauern ist heute ein bisschen was von allem mit dabei. Nass wird es vor allem in Kärnten, in der Steiermark und auch im Burgenland. Da müssen wir dann am Nachmittag auch mit Gewittern rechnen. Alles in allem heute bei Temperaturen zwischen 17 und 25 Grad. Morgen am Dienstag, da wird es dann wieder eine Spur wärmer und die Sonne, die zeigt sich auch wieder mehr. Trotzdem sind aber auch morgen, besonders am Nachmittag, stellenweise auch wieder Regenschauer und Gewitter mit dabei bei bis zu 27 Grad maximal. Es ist 9.52 Uhr und damit kommen wir zu den Nachrichten und zu Hannes Haab.
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3: 5 neue Volksbegehren starten heute. Unterschreiben kann man unter anderem dafür, dass der Karfreitag ein gesetzlicher Feiertag werden soll. Die sozialdemokratischen Polizeigewerkschafter fordern eine Mindestanzahl an Polizisten, die sich an der Einwohnerzahl orientieren sollen. Oder dass Verhütungsmittel wie Kondome in Apotheken und Drogerien kostenlos sein sollen. Erreicht ein Volksbegehren 100.000 Unterschriften, muss sich der Nationalrat damit befassen. Unterschreiben kann man etwa auf Gemeindeämtern oder online mit der ID Austria. 4 Jahre Gefängnis wegen Vergewaltigung ist heute das Urteil in Oslo gegen Marius Borg-Hoiby, den Sohn von Norwegens Kronprinzessin. Das Gericht hat ihn für 2 der 4 vorgeworfenen Vergewaltigungen schuldig gesprochen. Kurz vor dem Prozessstart gegen den 29-Jährigen, Anfang Februar, ist Hoiby erneut festgenommen worden und sitzt seitdem in U-Haft. Alle Beteiligten können noch gegen das Urteil vorgehen. Ein Rahmenabkommen für ein Ende des Iran-Kriegs steht. Darauf haben sich die USA und der Iran in der Nacht geeinigt. Es wird eine Waffenruhe für die gesamte Region inklusive Libanon geben. Die Straße von Hormuz wird wieder geöffnet. Die internationalen Märkte haben darauf sofort reagiert. Der Ölpreis ist um 4% gesunken. Bevor Frachtschiffe wieder durchfahren können, will die US-Marine die Meerenge ab kommenden Freitag von Seeminen befreien. Und ebenfalls am Freitag soll der Deal in Genf unterschrieben werden. 120 Notarztfahrzeuge, dazu kommen noch Hubschrauber sowie über 500 Rettungsstandorte. Kaum ein Land ist hier besser aufgestellt als Österreich. In über der Hälfte der Einsätze braucht es aber keine Notärzte. Besser ausgebildete Rettungssanitäter würden das System entlasten und auch Geld sparen, fordert die Plattform für Notfallmedizin. In Österreich dauert die Ausbildung von Rettungssanitätern nicht einmal ein Jahr. In den Nachbarländern sind 3 Jahre aber längst Standard.
1: Danke dir, Hannes. 9.54 Uhr und damit machen wir noch einen Blick auf die Straßen und da sind wir in der Steiermark. Da hat es einen Unfall gegeben auf der A2 in Richtung Wien, kurz vor Lassnitzhöhe. Da braucht ihr aktuell 20 Minuten länger. Wo es geht, eine gute und vor allem sichere Fahrt.
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1: So ist es. Und damit wünsche ich euch einen wunderschönen Vormittag hier auf 88.6. Beziehungsweise an alle, die bis gestern noch am Novarock waren, schönen guten Morgen. Ich hoffe, die Kopfschmerzen halten sich einigermaßen in Grenzen. Wir reden gleich noch einmal drüber. Aber so oder so wünsche ich euch einen super schönen Start in die neue Woche. Es ist kurz vor 10 und wir starten direkt rein jetzt mit Tenacious D. Kickaboo. Schönen Montag.

mit den Red Hot Chili Peppers und Give It Away durch euren Vormittag heute am Montag. Es ist 10.06 Uhr und es ist schon ein bisschen absurd eigentlich. Ich meine, nach so einem geilen Festivalwochenende am Nova Rock sitzt ihr wahrscheinlich gerade schon wieder im Büro, halt voll zurück im Alltag. Aber geil war es auf jeden Fall. Bist du deppert, aber wie? Ich meine, was war das bitte für ein Orges-Line-Up? Wer war da alle mit dabei? Zum Beispiel... Und The Offspring. Iron Maiden war auch mit dabei. Ice Nine Kills und Papa Roach. Außerdem, und die waren wirklich großartig.

0: einfach nur ein Bruchteil vom Novarock Lineup. Danke an der Stelle an euch. Wirklich, ihr habt euch uns das ganze Wochenende über mit Fotos, Videos und Updates versorgt. Und die haben alle wirklich so super ausgeschaut. Die Carina und die Sandra, ihre Freundin, die haben sich auch gemeldet. Die Carina, die war ja unsere Diamond VIP-Gewinnerin. Und gestern, da haben sie uns so ein bisschen einen kleinen Recap geschickt. Hör mal rein. Wie war's, Carina?
1: Da sind Carina und Sandra. Und wir melden uns kurz vom Zimmer, bevor wir den letzten Tag zum Novarock fahren. Wir sind am Donnerstag angereist, wurden super nett vom Hotel empfangen, haben auch gleich eigentlich einen Tageseintritt in die Therme bekommen, den wir nutzen konnten, haben auch gleich unser Novarock-Band bekommen, ein Begrüßungsgetränk, ein Goodie-Bag mit Sonnenbrille, Sonnenmilch,
2: Sonnenhut,
1: einen Regenponcho, den wir bis jetzt Gott sei Dank nicht gebraucht haben, und dann haben wir mal die Therme erkundet, der Saunabereich, dadurch, dass wir selber noch nicht da waren, sind ins Zimmer, haben uns hergerichtet und sind dann mit dem Shuttle, der zweimal am Tag hinfahrt und zweimal am Tag retour, was auch super ausgeschildert ist jeden Tag. Busfahrer top sind angekommen und du merkst einfach, wenn du schon zum Gelände hinfährst, das Riesenrad siehst, die ganzen Autos, einfach, dass ja jetzt die beste Zeit, die besten 4 Tage deines Lebens beginnen. Für die Leute, die dort waren, schon früher angereist sind, merkst du auch komplett einfach, wie relaxed alles sind. Angeschaut haben wir uns dann am Donnerstag feine Sahne Fischfilet, Sex Pistols, Trivium und Bad Omens. Ja, Freitag haben wir dann den Tag in der Therme genutzt, ein bisschen vorgetrunken, damit es lustiger wird, die Busfahrt. Und ja, Freitag war irgendwie unser Highlight-Tag. Ich zum Beispiel habe Skindred zum ersten Mal live gesehen, Pretty Reckless haben wir uns noch angeschaut, Offspring und dann natürlich Iceland Kills. Also das war mein Highlight. Wir waren im ersten Wavebreaker vorne, haben ja sehr viel Crowdsurfer erlebt. Die Burschen neben uns haben uns geholfen, damit die uns nicht irgendwie am Kopf fliegen. Also du hast auch dort direkt gemerkt im ersten Wavebreaker, dass einfach alles irgendwie wie Familie ist. Genau, und Samstag haben wir es auch wieder ausgenutzt, das Novarock. Wir haben noch ganz kurz bevor, also nachdem wir angekommen sind, durften wir noch die Rasmus sehen. Ich glaube, 3-4 Lieder sind sich noch ausgegangen wegen einem Bus. Dann haben wir A Day to Remember uns angeschaut, waren wir auch im ersten Wavebreaker vorne, zwar am Rand, aber wir haben es auch ziemlich nah erlebt. Matzen haben wir uns dann noch gegeben und am Schluss Iron Maiden. Also das war auch wieder so ein Highlight von der Bühnenshow her und ja, die Leute, hat einfach alles passt. Heute leider der letzte Tag, jetzt machen wir uns dann fertig. Um 15 Uhr geht der Bus und es ist durchgetaktet. Also heute ist Hollywood Undead, Three Days Grace, Architect, Papa Roach und dann noch Preview the Horizon. Also wir sind schon ziemlich traurig, dass heute der letzte Tag ist, aber ich glaube, wir haben das wirklich super alles genutzt.
2: Ich war zum ersten Mal im VIP-Bereich, also ich hatte das erste Mal VIP-Karten fürs Novarock und es ist total toll. Du hast Schattenplätze, du hast dein Zelt, wenn es regnet und du hast saubere Wasserklos. Ich glaube, ohne VIP-Karten werden wir eher nicht mehr aufs Novarock fahren.
1: Und nochmal ein herzliches Dankeschön natürlich an euch, dass wir das nutzen durften, dass wir die glücklichen Gewinnerinnen waren. Vielen herzlichen Dank.
0: Ja, ja, immer wieder gerne bitte. Unsere Diamond VIP-Gewinnerin, die Carina und ihre Freundin, die Sandra, die haben sich gestern bei uns gemeldet. Danke euch auf jeden Fall. Auf euch ist ja wirklich immer Verlass. Und ich hoffe umso mehr, dass euch das Arbeiten nach so einem geilen Wochenende nicht allzu schwer fällt heute am Montag. Aber ich glaube, ich habe jetzt genau das Richtige für euch. Sabaton jetzt auf 88.6. Crossing the Rubicon. Let's rock.

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3: Naja, der Montag heute, der wird sehr wechselhaft. Bei Temperaturen zwischen 17 und 25 Grad. Da gibt es einen Mix aus Sonne, Wolken, aber auch Regenschauern und Gewittern, die besonders in Kärnten, in der Steiermark und auch im Burgenland. Sonnig wird es vor allem in Oberösterreich, in Niederösterreich und auch in Wien. Und morgen am Dienstag, da kommt noch mehr die Sonne raus und es wird wärmer bei bis zu 27 Grad maximal. Außerdem erwarten wir am Nachmittag morgen, ähnlich wie heute, stellenweise Regenschauer und Gewitter. Es ist 10.23 Uhr und damit machen wir noch einen Blick auf die Straßen. Und da sind wir in der Steiermark. Da gibt es immer noch die Unfallstelle auf der A2 in Richtung Wien vor Lassnitzhöhe. Da habt ihr aktuell einen Zeitverlust von 40 Minuten. Und im Burgenland, da gibt es mittlerweile auch einen Unfall. Und zwar auf der B50 in Purbach in beide Richtungen. Die B50, die ist hier aktuell gesperrt und ihr braucht 20 Minuten länger. Wo es geht, eine gute und vor allem sichere Fahrt.
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0: Tidal, White Wedding auf 88.6, heute am Montag zum Wochenstart. Es ist 10.34 Uhr am 15. Juni und damit dauert's nicht mehr lang.
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1: Ja, wir starten heute ziemlich wechselhaft in die neue Woche. Von Wolken über Sonne bis hin zu Regenschauern ist heute ein bisschen was von allem mit dabei. Nass wird es da vor allem heute in Kärnten, in der Steiermark und auch im Burgenland. Da müssen wir dann am späteren Nachmittag auch mit Gewittern rechnen. Alles in allem heute bei Temperaturen zwischen 17 und maximal 25 Grad. Der 88.6 Wettertrend. Ja, morgen am Dienstag, da wird es schon wieder eine Spur wärmer und die Sonne, die zeigt sich morgen auch immer mehr. Trotzdem sind aber auch morgen am Nachmittag stellenweise wieder Regenschauer und Gewitter mit dabei bei bis zu 27 Grad maximal. Es ist 10.54 Uhr und damit kommen wir zu den Nachrichten und zu Conny Diebald.
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3: Der Urlaub gehört für die meisten Österreicherinnen und Österreicher einfach dazu, auch wenn vieles teurer geworden ist. 7 von 10 Österreicherinnen und Österreichern wollen heuer zumindest einmal verreisen, zeigt eine aktuelle Deloitte-Umfrage. Allerdings passen viele ihre Reisepläne an und wollen im Urlaub bewusst sparen. Eine Möglichkeit ist es da, Tickets für Sehenswürdigkeiten schon von zu Hause aus zu kaufen. Das ist meist billiger und man spart sich dann auch das Anstehen an den Kassen vor Ort. 5 neue Volksbegehren starten heute. Unterschreiben kann man unter anderem dafür, dass der Karfreitag ein gesetzlicher Feiertag werden soll oder dass Verhütungsmittel wie Kondome in Apotheken und Drogerien kostenlos sein sollen. Die sozialdemokratischen Polizeigewerkschafter fordern außerdem eine Mindestzahl an Polizisten, die sich an der Einwohnerzahl orientieren soll. Unterschreiben kann man die Volksbegehren auf den Gemeindeämtern oder mit der ID Austria. Österreich hat seine Grenzraumkontrollen ab heute um weitere 3 Monate verlängert. Oberstes Ziel ist es weiterhin, gegen illegale Einwanderer und Schlepper vorzugehen. Die Polizei setzt dabei auf flexible Kontrollen im Gebiet rund um die Grenzen, obwohl die EU-Kommission Österreich und weiteren Schengen-Staaten geraten hat, auf die Kontrollen zu verzichten. Jetzt plant auch Großbritannien ein Social-Media-Verbot für Kinder und Jugendliche. Es soll für unter 16-Jährige gelten. Außerdem soll es strengere Regeln für Online-Games und Livestreaming-Plattformen geben. Als erstes Land hatte Australien im vergangenen Dezember ein Social-Media-Verbot für unter 16-Jährige eingeführt. In Österreich ist ein Verbot für Kinder und Jugendliche unter 14 Jahren geplant.
1: Danke dir, Conny. Es ist 10.56 Uhr und damit machen wir noch einen Blick auf die Straßen und da sind wir in Niederösterreich. Die Therese hat sich gemeldet. Da gab es einen Unfall auf der A1 in Richtung Salzburg nach der Anschlussstelle St. Christophen. Polizei, Feuerwehr und Rettung sind vor Ort und der Christian, der hat uns da ein Update geschickt. Der Stau, der geht schon bis Alt-Lenkbach zurück. Am besten ihr fahrt da schon ab. Auf der A1 braucht ihr nämlich schon über eine Stunde länger. Die Eva hat sich auch gemeldet.
4: Vorsicht, Blitzer.
1: Geblitzt wird auf der A2 in Richtung Wien beim Knoten Guntramsdorf. Danke dir fürs Bescheid geben. Eine gute und vor allem sichere Fahrt.
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1: Ja, Punkt 11 Uhr heißt auch, wir sind mitten in eurem Vormittag heute am Montag hier auf 88.6. Und ja, ich hoffe, ihr seid gut in die neue Woche gestartet. Vor allem bitte nach so einem geilen Novarock-Wochenende. Und apropos Konzert, ich habe gleich was für euch. Bleibt dran. Ich sage euch ganz ehrlich, das zahlt sich wirklich aus. Aber jetzt gibt's erstmal Jimmy Eat World direkt nach Blondie. One way or another. So rockt der Vormittag auf 88.6.

Indeed, World, the middle of 88.6, heute am Montagvormittag. Es ist 11.06 Uhr und jetzt habe ich was Orges für euch. Morgen in einer Woche, da ist es endlich soweit, er rockt die Burg Klamm.

Schweiz. Skandaldudel und Sexsymbol. 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Und hier ist er auch schon. Lenny Kravitz, jetzt hier auf 88.6 American Woman.

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Avril Lavigne und Skaterboy auf 88.6 heute am Montagvormittag, 11.15 Uhr am 15. Juni. Und weiter geht's jetzt direkt mit Dexter and the Moonrocks. Freaking out.

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3: Ja, sehr wechselhaft wird der Montag heute. Alles in allem heute bei Temperaturen zwischen 17 und maximal 25 Grad. Wir erwarten einen Mix aus Sonne, Wolken, aber auch Regenschauern und Gewittern, die besonders in Kärnten, in der Steiermark und im Burgenland. Sonnig wird es aber vor allem in Oberösterreich, in Niederösterreich und auch in Wien. Der 88.6 Wettertrend. Ja, morgen am Dienstag, da kommt noch mehr die Sonne raus und es wird wieder eine Spur wärmer bis zu 27 Grad maximal. Außerdem erwarten wir dann am Nachmittag ähnlich wie heute stellenweise Regenschauer und auch Gewitter. Es ist 11.25 Uhr und damit machen wir noch einen Blick auf die Straßen. Und da schauen wir nach Niederösterreich zur Unfallstelle auf der A1 in Richtung Salzburg zwischen St. Christophen und Böheimkirchen. Da ist aktuell nur eine Spur frei und ihr braucht 30 Minuten länger. Weiter nach Tirol. Eine Dreiviertelstunde länger dauert es da aktuell auf der A13 in Richtung Bozen kurz vor der Luegbrücke. Los geht eine gute und vor allem sichere Fahrt.
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0: Die Spin-Doctors, die Princess auf 88.6, heute am Montag. Es ist 11.36 Uhr und heute am 15. Juni, in einem Monat, da ist es endlich soweit. Wir schicken euch nach Florenz.
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0: Ich kann es selbst immer noch nicht so ganz glauben, aber am 15. Juli, da könnt ihr sie live sehen. My Chemical Romance. Und damit steht sie bald an. Die 88.6 Rockstar-Reise nach Florenz zu My Chemical Romance. Jawohl, ich meine, My Chemical Romance und dann auch noch in Bella Italia, im wunderschönen Florenz. Bitte, ein absoluter Traum. Und der wird für euch wahr. Ja, richtig gehört. Da kriegt ihr natürlich die Konzerttickets von uns, aber nicht nur. Ich meine, Florenz, Alter, so eine schöne Stadt, die muss man sich auch anschauen. Deswegen legen wir das Hotel vom 12. bis 17. Juli auch noch oben drauf und der Flug hin und retour, der geht natürlich auch auf uns. Jetzt kommt's. Gestern, da war Einsendeschluss. Ihr habt uns per WhatsApp Sprachnachrichten geschickt und erzählt, was ihr mit My Chemical Romance verbindet. Ihr habt uns eure Geschichten erzählt und die waren so wirklich wunderschön. Und bist du deppert? Da ist einiges reingekommen, wie zum Beispiel vom Dario.
4: Servus, da ist der Dario aus Osttirol. Ich höre My Chemical Romance seit circa einem Jahr durch meinen Papa, habe ich es erkunden. Und jetzt höre ich es eigentlich fast täglich in der Früh, weil sie mir oft Motivation für die Schule bringen. Und es wäre natürlich mega, wenn ich mit meinem Papa dort zu dem Konzert könnte.
0: Mann, ist das schön. Ja, der Dario, der ist schon im Lostopf. Bis gestern habt ihr uns eure Sprachnachrichten schicken können. Und diese Woche noch, da erfahren wir dann, wen wir nach Florenz schicken. Ich meine, ich würde es auf jeden Fall jedem Einzelnen von euch wirklich von Herzen gönnen. Und einen kleinen Vorgeschmack auf Florenz, den gibt's jetzt schon mit My Chemical Romance, jetzt auf 88.6. Mama, let's rock!

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1: Ja, heute am Montag, da starten wir ziemlich wechselhaft in die neue Woche. Von Wolken über Sonne bis hin zu Regenschauern ist da heute alles mit dabei. Regen gibt es heute vor allem in Kärnten, in der Steiermark und auch im Burgenland. Am Nachmittag müssen wir hier auch immer wieder mit Gewittern rechnen. Alles in allem heute bei Temperaturen zwischen 17 und 25 Grad. Morgen am Dienstag, da wird es dann dafür eine Spur wärmer und die Sonne, die zeigt sich auch wieder mehr. Trotzdem sind aber auch morgen, besonders am Nachmittag, stellenweise wieder Regenschauer und Gewitter mit dabei bei bis zu 27 Grad maximal. Es ist 11.52 Uhr und damit kommen wir zu den Nachrichten und zu Conny Diebald.
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3: Das angekündigte Abkommen zwischen den USA und dem Iran, um den Irankrieg zu beenden, ist heute auch Thema beim EU-Außenministertreffen in Luxemburg. Die Außenminister sprechen von einem möglichen Durchbruch und von guten Neuigkeiten. Sie beraten heute unter anderem darüber, wie sie die Verhandlungen für einen dauerhaften Frieden unterstützen können. Nach einem Überfall ist eine 87-jährige Frau einen Tag lang verletzt in ihrem Haus in der Stadt Salzburg gelegen. Die Frau dürfte am Samstag überfallen worden sein. Gestern haben sie dann Bekannte entdeckt, nachdem die Frau nicht zu einem Treffen gekommen ist. In der Wohnung der Pensionistin hat Bargeld gefehlt. Die Verletzungen der Salzburgerin deuten auf Fremdverschulden hin. Die Frau liegt im Spital und konnte noch nicht einvernommen werden. Der Urlaub gehört für die meisten Österreicherinnen und Österreicher einfach dazu, auch wenn vieles teurer geworden ist. 7 von 10 Österreicherinnen und Österreichern wollen heuer zumindest einmal verreisen, zeigt eine aktuelle Deloitte-Umfrage. Allerdings passen viele ihre Reisepläne an und wollen im Urlaub bewusst sparen. Eine Möglichkeit ist es, da Tickets für Sehenswürdigkeiten schon von zu Hause aus zu kaufen. Das ist meist billiger und man spart sich dann auch das Anstehen an den Kassen vor Ort. Die japanischen Fans haben gestern bei der Fußball-WM wieder gezeigt, dass sie die saubersten Fans sind. Sie haben nach dem Spiel gegen die Niederlande ihren Müll in Plastiksackerl eingepackt. Für den Putztrupp ist nichts mehr übrig geblieben. Bei den japanischen Sportfans ist das nichts Neues. Bei allen Turnierteilnahmen haben die japanischen Fans bisher aufgeräumt.
1: Danke, Conny. Es ist 11.54 Uhr und damit machen wir noch einen Blick auf die Straßen und da habe ich gute Nachrichten aus Niederösterreich. Unfallstelle geräumt auf der A1 in Richtung Salzburg zwischen St. Christophen und Böheimkirchen. Es gibt hier noch kurzen Reststau, aber auch der sollte sich bald auflösen. Weiter nach Tirol, da habt ihr einen Plus von einer halben Stunde auf der A13 in Richtung Bozen, kurz vor der Lueckbrücke. Und in Vorarlberg, da gibt es eine Sperre auf der L203 in Lustenau in beiden Richtungen nach einem Unfall. Ausweichen könnt ihr durchs Ortsgebiet. Wo es geht, eine gute und vor allem sichere Fahrt.
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1: Ja, und auch heute zum Wochenstart haben wir natürlich wieder zwei phänomenale Live-Nummern am Stück im Gepäck. Euer 88.6 Mittags-Mini-Konzert. Immer Montag bis Freitag so gegen 12 Uhr herum, pünktlich zum Start in eure Mittagspause. Und vorm Konzert ist nach dem Konzert, ich meine, das Novarock, das ist ja gerade so vorbei und schon steht auch schon wieder das nächste Konzert in den Startlöchern. Heute Abend nämlich schon. Heute Abend, da spielen Billy Talent in der Arena Open Air live natürlich in Wien. Und einen kleinen Vorgeschmack, den gibt's jetzt schon. Jetzt Billy Talent live in eurem 88.6 Mittags-Mini-Konzert. Devil on My Shoulder, direkt nach Rusted from the Rain.

0: Jawohl, bitte, Billy Talent. Heute live in eurem 88.6 Mittags-Mini-Konzert. Rusted from the Rain und Devil on My Shoulder. Zwei obergeile Nummern, bitte. Also ganz ehrlich, wenn das nicht die perfekte Einstimmung auf das Konzert heute am Abend war, dann weiß ich auch nichts. Da hat sich auch die Sarah gemeldet. Die Sarah, die hat uns eine wirklich herzallerliebste Sprachnachricht geschickt. Hör mal rein.
1: Wir sind ja jetzt gerade am Weg nach Wien zum Billy Talent Konzert. Mit der Nina natürlich. Und ich würde dann nochmal sagen, dass ich mich voll freue, dass wir das gemeinsam machen. Und eigentlich gratuliert man nicht im Vorhinein, aber in dem Fall schon mal alles Gute zum 61. Geburtstag. Und wir werden das heute voll rocken.
0: Ja, auf jeden Fall. Allen, die da heute mit dabei sind, wünsche ich viel Spaß beim Konzert heute am Abend. Aber so oder so, schaltet unbedingt morgen wieder ein. Gegen 12 Uhr euer Mittags-Mini-Konzert.
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4: Ja, der Montag heute, der geht ziemlich wechselhaft weiter bei Temperaturen zwischen 17 und maximal 25 Grad. Wir erwarten weiterhin einen Mix aus Sonne, Wolken, aber am Nachmittag dann vor allem auch Regenschauer und Gewitter, besonders in Kärnten, in der Steiermark und im Burgenland. Sonnig bleibt es aber vor allem in Oberösterreich, in Niederösterreich und auch in Wien. Morgen am Dienstag, da kommt dann noch mehr die Sonne raus und es wird eine Spur wärmer bei bis zu 27 Grad maximal. Außerdem erwarten wir morgen am Nachmittag, ähnlich wie heute, stellenweise Gewitter und Regenschauer. Es ist 12.21 Uhr und damit machen wir noch einen Blick auf die Straßen. Und da starten wir in Tirol. Da hat es einen Unfall gegeben auf der B172 kurz vor Kössen. Die B172, die ist hier aktuell gesperrt. Am besten ihr wartet die Dauer der Sperre ab. Ebenfalls in Tirol. Auf der A13 braucht ihr in Richtung Bozen vor der Lueckbrücke 30 Minuten länger. Weiter nach Niederösterreich, da hat es einen Unfall gegeben. A1 Richtung Salzburg zwischen Alt-Lenkbach und Böheimkirchen plantiert 20 Minuten mehr ein. Und in Vorarlberg, da gibt es auf der L203 eine Sperre in Lustenau in beiden Richtungen, ebenfalls nach einem Unfall. Ausweichen könnt ihr hier übers Ortsgebiet. Wo es geht, eine gute und vor allem sichere Fahrt.
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0: Queen auf 88.6 heute am Montag. Es ist 12.32 Uhr und Ende Juli, da rennt Ork der Schmäh.
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0: 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Also seid mit dabei bei Slaughter to Prevail am 18. Juli im Gasometer.
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1: Ja, wir starten mit heute sehr wechselhaft in die neue Woche. Heute sind ja Wolken, Sonne, aber auch Regenschauer mit dabei. Nass wird es da vor allem in Kärnten, in der Steiermark und auch im Burgenland. Und am Nachmittag, da müssen wir auch stellenweise mit Gewittern rechnen. Alles in allem mit Temperaturen zwischen 17 und maximal 25 Grad. Morgen am Dienstag, da wird es dann aber eine Spur wärmer und die Sonne, die zeigt sich auch immer mehr. Trotzdem müssen wir dann aber auch vor allem am Nachmittag stellenweise wieder mit Regenschauern und Gewittern rechnen bei bis zu 27 Grad maximal. Es ist 12.50 Uhr und damit kommen wir zu den Nachrichten und zu Conny Diebald.
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3: Heute starten die EU-Beitrittsgespräche mit der Ukraine und der Republik Moldau. Dabei geht es unter anderem um Themen wie Rechtsstaatlichkeit, die Bekämpfung von Korruption und um Energiesicherheit. Außenministerin Beate Meindl-Reisinger fordert, dass der Beitrittsprozess künftig schneller geht. Statt einstimmiger Beschlüsse wünscht sie sich, dass qualifizierte Mehrheiten reichen, damit nicht wieder ein Land die gesamten Verhandlungen blockieren kann, wie zuletzt Ungarn. Im Fall der getöteten Wienerin Jennifer S. ist die Mordanklage gegen den mutmaßlichen Täter fertig. Die Staatsanwaltschaft beantragt außerdem seine Einweisung in ein forensisch-therapeutisches Zentrum. Die damals 21-Jährige war im Jänner 2018 nach der Trennung von ihrem Lebensgefährten verschwunden. Im vergangenen Dezember hat dann der 32-Jährige gestanden und die Ermittler zu den sterblichen Überresten geführt. Dreiste Diebe haben Seile der Bergrettung Windischgarsten in Oberösterreich gestohlen. Es handelt sich um rund 20 Kilogramm schwere Seile, die an strategischen Stellen deponiert sind, damit die Bergretter bei einem Notfall ohne die schwere Last aufsteigen können und so schneller an der Unglücksstelle sind. Die Seile sind in unversperrten Tonnen verstaut. Die Bergretter haben zum Glück bei einer Übung am Wochenende bemerkt, dass die Seile fehlen. Der Goldpreis ist heute wieder deutlich gestiegen auf 4.345 US-Dollar am Vormittag. Damit setzt sich der Trend der vergangenen Handelstage fort. Grund dafür ist das geplante Abkommen zwischen den USA und dem Iran für ein Ende des Irankriegs. Analysten rechnen damit, dass der Goldpreis weiter steigt, wenn die Straße von Hormus dann wieder geöffnet wird.
1: Danke dir, Conny. Es ist 12.52 Uhr und damit machen wir noch einen Blick auf die Straßen und da starten wir in Niederösterreich. Auf der A4 in Richtung Wien zwischen dem Knoten Schwechat und der Simmeringer Heide, da steht ein defektes Fahrzeug, deswegen braucht ihr hier 20 Minuten länger. Einen Unfall hat es außerdem gegeben auf der A1 in Richtung Salzburg zwischen Alt-Lenkbach und Böheimkirchen, plant auch hier 20 Minuten mehr ein. Weiter nach Tirol, Unfall auf der B172 kurz vor Kössen. Die B172, die ist hier deswegen gesperrt. Am besten ihr wartet die Dauer der Sperre ab. A13 Richtung Bozen, kurz vor der Lueckbrücke braucht ihr 40 Minuten länger. Und wir schauen nach Vorarlberg, L203, da gibt es eine Sperre in Lustenau in beiden Richtungen nach einem Unfall. Ausweichen könnt ihr hier übers Ortsgebiet. Außerdem...
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1: Der Stein hat einen Blitzer entdeckt auf der A22 in Richtung Stockerau, kurz vor Korneuburg Ost. Danke dir fürs Melden, eine gute und vor allem sichere Fahrt.
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5: Ja, so ist es. In ein paar Minuten schon 13 Uhr heute am Montag. Ich hoffe, ihr seid wunderschön in die neue Woche gestartet. Der 15. Juni heute und wir gehen es auch schon direkt an. In ein paar Minuten will der Batka mal checken, wie zirkustauglich ihr seid. Aber jetzt starten wir erstmal rein und zwar mit Guns N' Roses. Direkt nach den Toten Hosen. Hier kommt Alex. Schönen Montag.

0: Guns N' Roses, Live and Let Die auf 88.6, heute am Montag, am frühen Nachmittag mittlerweile, 13.03 Uhr. Und jetzt stellt sich die Frage, wie zirkustauglich ihr seid.
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0: Ja, der Badger, der will eure Kunststücke sehen. 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Also das ist so, so toll. 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Badka, wie schaut's aus?
2: Ja, wenn es peinlich wird, dann wird es höchstens für mich peinlich. Ich stehe da nämlich mit einer bunten Perücke, eine Klarnase, eine rote habe ich auch, aber die habe ich noch nicht aufgesetzt, weil diese Bücher gönne ich mir auch noch. Und ich habe ein Label an, das ausschaut wie ein Aquarium, also blau wie das Meer und bunte Fische. Ich bin auf jeden Fall heute in Deutsch-Wagram bei der
3: Melody.
2: Melody, wie alt bist du?
3: 8.
2: Und du bist die?
3: Manuela.
2: Manuela, wie alt bist du?
3: Ich bin 38 mittlerweile.
2: Generell mal über euch. Was ist zu sagen? Ich nehme an, du gehst noch in die Schule oder arbeitest du schon?
3: Ja.
2: Arbeitest du schon?
3: Ja.
2: Zwingt dich die Mama?
3: Nein.
2: Also du gehst in die Schule, oder?
3: Ja. 2a.
2: Wie schaut das Zeugnis aus?
3: Gut.
2: Was ist über dich zu sagen? Was machst du beruflich?
4: Ich bin Ordinationsassistentin.
2: Was ist euer Kunststück, das ihr mir heute zeigen möchtet?
4: Die Melody kann auf den Ringen turnen.
2: Wir haben da jetzt Ringe im Wohnzimmer hängen, darunter eine schwarze Matte. Und oben, was ist das?
4: Eine Reckstange.
2: Eine Reckstange, okay. Dann Melody, ich werde dich natürlich, wie es ein Zirkusdirektor macht, ankündigen. Ich gebe jetzt meine Clownnase drauf.
5: Meine Damen und Herren, hier ist die großartige Melody, die auf Ringen tanzen wird, eine Kerze machen wird und am Reck auch irgendwas machen wird. Bühne frei!
2: Melody, jetzt muss man es machen. So, sie hängt in den Ringen. Oh, und jetzt dreht sie sich rauf. Eine Kerze macht sie schon. Und die Mama muss natürlich auch was machen dafür. Du musst singen.
4: We will rock you.
2: Die Melody hat sich mittlerweile schon einmal eingehängt in die Ringe mit den Knien und du musst weiter singen.
4: Mehr kann ich nicht.
2: Ja, oder dann wiederholst.
4: We will rock you.
2: Mittlerweile steht die Melody schon in den Ringen und hängt sich jetzt aufs Reck drauf, steht am Reck oder schlag dir nicht den Kopf an, ja? Du sollst singen.
4: Soll singen. We will.
2: Also ich sage mal, die Melody hat das gut gemacht, du weniger. Aber deswegen, ich gehe mal meine Nase runter. Gratulation, ihr habt es gewonnen. Also eigentlich hat die Melody gewonnen.
4: Die Melody hat für uns gewonnen, jawohl.
2: Ich wünsche euch auf jeden Fall viel Spaß in der Sonnentherme Luzernsburg und habt eine wunderschöne Zeit.
4: Super, vielen, vielen Dank. Dankeschön.
0: Wie süß, bitte. Absolut zirkustauglich, die Melody. Wirklich, gratuliere. Und jetzt seid ihr dran. Der Badger, der will eure Zirkuskunststücke sehen. Und mit bissl Glück sichert ihr euch einen Luxusfamilientagesaufenthalt in der Sonnentherme Luzmannsburg. Alle Infos und die Anmeldung findet ihr natürlich wie immer auf unserer Homepage radio886.at. Und ich drücke euch ganz, ganz fest die Daumen.
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Simple Plan mit I'm Just a Kid auf 88.6 heute am Montag. Es ist 13.15 Uhr heute am 15. Juni und weiter geht's jetzt direkt mit Papa Roach. See you in hell.

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8: Ja, die Temperaturen heute am Montag, die schaffen es noch auf bis zu 25 Grad maximal. Außerdem bleibt es weiterhin sehr wechselhaft mit einem Mix aus Sonne, Wolken, aber auch Regenschauern und Gewittern. Die besonders in Kärnten, in der Steiermark und im Burgenland. Sonnig wird es noch am ehesten in Oberösterreich, in Niederösterreich und auch in Wien. Der 88.6 Wettertrend. Ja, morgen am Dienstag, da kommt dann weit mehr die Sonne raus und es wird eine Spur wärmer bei bis zu 27 Grad maximal. Außerdem erwarten wir dann am Nachmittag ähnlich wie heute auch wieder stellenweise Regenschauer und Gewitter. Es ist 13.24 Uhr und damit machen wir noch einen Blick auf die Straßen. Und da sind wir in Niederösterreich. Da hat es einen Unfall gegeben auf der A1 in Richtung Salzburg zwischen Böheimkirchen und St. Pölten. Hier braucht ihr ca. 20 Minuten länger. Weiter nach Tirol. A13 Richtung Bozen. Da braucht ihr kurz nach der Mautstelle Schönberg ca. 40 Minuten länger. In Kärnten, da gibt es Stau wegen einer Baustelle. Auf der A10 in Richtung Salzburg zwischen Gmünd und der Mautstelle St. Michael plant hier 30 Minuten mehr ein. Und
9: Vorsicht, Blitzer!
8: Der Mike hat einen gesehen auf der B37 in Richtung Krems Nord auf der St. Pöltener Brücke. Danke dir fürs Melden, eine gute und vor allem sichere Fahrt.
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0: Smash Mouth, I'm a Believer auf 88.6. Heute am Montag, es ist 13.34 Uhr und die Birgit ist schon im Studio.
1: Hallihallo.
0: Du sorgst heute dafür, dass wir uns alle ein bisschen besser verstehen.
1: Ich versuch's auf jeden Fall, weil wir sind ja der Rock-Radiosender für ganz Österreich. Und da gibt es nicht nur viele Bundesländer, da gibt es nicht nur viele Regionen, da gibt es auch verdammt viele Dialekte.
0: Ey.
1: Und verschiedene Ausdrücke für ein und dieselbe Sache. Und ich würde mal sagen, deswegen möchte ich gerne heute Nachmittag wieder von euch wissen, wie sagst du, wenn etwas kaputt ist? Weil ich habe das Problem, jetzt ist schon gelöst, ja. Ich hatte das Problem mit meinem Auto, dass es mich angeschrien hat mit links hinten Reifen verliert.
0: Wer kennt sie nicht, die schreienden Autos?
1: Ja. Und innerhalb von 2 Wochen jeweils ein Bar verloren, das ist nicht wenig.
0: Oh je.
1: Natürlich, bei dem Baustellenchaos in Österreich, wie soll es auch anders sein, einen Nagel eingefahren. Aber wurde jetzt repariert, alles gut.
0: Ja. Ja.
1: Ich würde aber gerne von euch wissen, wie sagst du, wenn was kaputt ist?
0: Ich würde sagen, das ist hin oder hinüber. Aber
1: ja?
0: Sonst?
1: Hin ich. Es ist im Piep. Ja, könnte man auch sagen. Also deswegen die Frage an euch, wie sagst du, wenn etwas kaputt ist?
0: Ich bin schon gespannt. Ich werde auf jeden Fall auch zuhören und werde ein paar Ideen sammeln. Und ich wünsche euch einen wunderschönen Nachmittag mit der Birgit. Jetzt mit Rammstein. Engel. Let's rock.

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1: Windig und wechselhaft heute, es regnet immer wieder, vor allem im Süden Österreichs, aber auch Sonne ist dabei. Die meiste gibt es zwischen Oberösterreich und dem Nordburgenland. Das Ganze bei maximal 26 Grad. Wir messen 20 momentan in Linz, 22 in Eisenstadt und 25 haben wir in Innsbruck. Morgen am Dienstag dann wärmer, bis zu 30 Grad gehen sich aus, aber es bleibt weiterhin wechselhaft, wobei sich die Sonne mehr und öfter durchsetzt als heute. 13.50 Uhr hier sind die Nachrichten mit Conny Diebald.
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3: Ein Diebesduo soll Bewohner in mehreren Pflegeheimen in der Steiermark und in Niederösterreich bestohlen haben. Die beiden haben die Zimmer ihrer Opfer durchsucht und Schmuck sowie Bargeld gestohlen. In mehreren Fällen haben sie die Heimbewohner attackiert und ihnen die Wertsachen entrissen. Das Landeskriminalamt Steiermark hat daraufhin eine internationale Suche nach den Tätern eingeleitet. Aus Deutschland ist dann der entscheidende Hinweis gekommen und die Verdächtigen wurden in Baden festgenommen. Die mutmaßliche Diebin hat bereits gestanden, ihr Komplize verweigert die Aussage. Heute starten die EU-Beitrittsgespräche mit der Ukraine und der Republik Moldau. Dabei geht es unter anderem um Themen wie Rechtsstaatlichkeit, die Bekämpfung von Korruption und um Energiesicherheit. Außenministerin Beate Meindl-Reisinger fordert, dass der Beitrittsprozess künftig schneller geht. Statt einstimmiger Beschlüsse wünscht sie sich, dass qualifizierte Mehrheiten reichen, damit nicht wieder ein Land die gesamten Verhandlungen blockieren kann, wie zuletzt Ungarn. Die Sperre am Kärntner Nassfeldpass dauert doch noch länger. Die Bauarbeiten auf italienischer Seite haben sich verzögert. Deshalb bleibt die Verbindung zwischen dem Gailtal und Italien noch bis 7. Juli dicht, informiert heute die Bezirkshauptmannschaft Hermagor. Grund für die Sperre seit Anfang April sind Bau- und Instandsetzungsarbeiten auf italienischer Seite. Fußball-Bundesligist SV Ried geht mit einem neuen Trainer in die kommende Saison. Der Kroate Mario Despotovic übernimmt den Posten nach dem Abgang von Maximilian Senft. Despotovic war zuletzt Sportdirektor beim ägyptischen Erstligisten Wadi Degla. Offiziell vorgestellt wird der neue Trainer dann nächste Woche.
1: Dankeschön. Schauen wir auf die Straßen, Montagnachmittag, 13.52 Uhr. Alex!
4: Wir starten in Tirol auf der A13 in Richtung Italien bei der Ausreise. Da gibt es Stau ab der Mautstelle Schönberg. Da dauert es gut eine Dreiviertelstunde länger. Wobei, wenn ich auf die Karten schaue, auch bei der Einreise. Also das heißt, in beide Richtungen dauert es da gut eine Dreiviertelstunde länger. In Kärnten Stau wegen der Baustelle auf der A10 Richtung Salzburg zwischen Gmünd und Mautstelle St. Michael. Da dauert es eine halbe Stunde länger. Und in der Steiermark hat es einen Unfall gegeben auf der S6 in Richtung Klagenfurt bei Leoben. Auch da gibt es schon ein paar Minuten mehr Stau. Boah, das war jetzt chemisch. Egal. Gute und sichere Fahrt.
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12: Jawohl, jetzt gibt's ein bisschen, wie der Basti gemeint hat, einen Motivationsarschtritt. Also Motivation, glaubt, sie kann sich auf die faule Haut legen nach der Mittagspause und uns mit dem Nachmittagstief allein lassen. Ich meine, was soll denn das? Sicher nicht. Ich habe hier das quasi Motivations-Arschtritt-Werkzeug dabei, und zwar zwei ganz spezielle Motivationssongs. Die werden helfen und wieder für Motivation sorgen. Hier ist der 88.6 Doppelkick um 2 am Nachmittag mit zwei ganz besonderen Songs und Motivationsverantwortung. Tragen da heute zum einen Musik vom Nova Rock. Ja? Heute wahrscheinlich noch einige müde, vielleicht habt ihr sogar noch frei. Danach wäre sicher nicht schlecht. Wenn nicht, Ice Nine Kills. Holen nochmal Erinnerungen hoch und sorgen für Motivation. Das Schauersinn gibt's gleich. Und davor hat sich der Sebastian gewünscht, und zwar Rage Against the Machine mit Down Rodeo. Und der ist gerade im Homeoffice. Kann da leider keine Sprachnachricht schicken, aber freut sich auf Motivation. In diesem Sinne, Musik ab, Motivation an.

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2: Ich glaube, das hat ganz gut funktioniert jetzt mit dem Doppelkick heute am Montag, gleich zum Wochenstart. Immer um 2 am Nachmittag gibt es zwei ganz besondere Songs im Doppelkick. Ja, da kickt man nämlich das Nachmittagstief weg nach der Mittagspause, holen die Motivation wieder zurück. Vielleicht heute nochmal mehr Motivation zu gebrauchen, weil Novarock am Wochenende war und doch so ein müdes Auge da und dort. Gell? Ja, deswegen gab es heute Ice Nine Kills, die waren ja auch am Novarock, und davor gab es vom Sebastian den Wunsch, Rage Against the Machine mit Down Rodeo. Roman hat geschrieben, Alter, wie geil, dankeschön. Nicole hat geschrieben, danke, danke für Ink. Leider ist es sich zum Nova nicht ausgegangen. Als sie im November da waren, habe ich keine Karten mehr bekommen. Umso mehr freue ich mich auf März, da liegen die Tickets schon bereit. Viel Spaß dann. Und auch der Peter aus Tirol hat geschrieben, danke, jetzt bin ich wieder munter, hatte einen gewaltigen Durchhänger. Yes! Motivation zurück, genauso muss das sein, das ist der Plan. Und deswegen gleich gerne Songideen für den Doppelkick morgen schicken. Um 2 am Nachmittag, was sollen wir spielen? Für 2 extra Motivationssongs. Ideen zu mir, 0676 83 88 6 100, die WhatsApp-Nummer.
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5: Es gibt Sonne in ganz Österreich, aber auch einige Wolken und es regnet immer wieder mal zwischendurch, ganz besonders und vor allem im Süden des Landes. Aber die Sonne schaut dann immer wieder mal raus. Der Wind ist heute weiterhin sehr stark. Temperaturen bei maximal 26 Grad halt angesiedelt. In Tirol haben wir die fast erreicht, in Innsbruck mit 25 Grad momentan. Dann gibt es zum Beispiel in Zell am See 21 Grad, in Erzberg, warte mal, Eisenerz, Erzberg, da haben wir derzeit 20 Grad und in Hollerbrunn aktuell 22. Morgen am Dienstag dann 30 Grad Tageshöchstwerte, aber es bleibt wechselhaft, wobei sich die Sonne mehr durchsetzt als heute, aber ein paar Regenschauer sind auch morgen nicht ausgeschlossen. Schauen wir weiter auf die Straßen um 14.24 Uhr. Alex.
6: In Niederösterreich bitte aufpassen auf der A2 in Richtung Wien in der Auffahrt Baden. Da liegen Teile auf der Fahrbahn. Hier bitte vorsichtig vorbeifahren. Und in Tirol A13 bei der Ein- und Ausreise von und nach Italien dauert es aktuell gut eine Dreiviertelstunde länger. Sonst alles gut auf den Straßen. Eine gute und sichere Fahrt.
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5: Schauen wir auf die Straßen, 14.29 Uhr, weiß, haben wir gerade geschaut, aber es ist gerade was ganz Wichtiges reingekommen, Alex.
6: Die Tamara und der Thomas haben einen Unfall gemeldet in Niederösterreich auf der A1 Richtung Salzburg zwischen Melk und Pöchlern. Da gibt es jetzt auch schon Stau und gut eine halbe Stunde Zeitverlust. Da wo es geht, gute und sichere Fahrt.
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0: Bob Seger, All-Time Rock'n'Roll auf 88.6. Einen wunderschönen Nachmittag am Montag. Und ja, jetzt wissen wir bald, wer sich's holt.
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0: Mikrofon muss ich auch schon aufdrehen, oder? Wie geil ist das? Also in meiner Welt, ja, eine Band sehen, irgendwo, wo es wunderschön ist auf der Welt und nicht zu Hause. Ja? Also wirklich wegfahren, in ein anderes Land fahren, um dort seine Lieblingsband zu sehen. Das Geilste überhaupt, oder? 15.07. sind My Chemical Romance in Florenz und wir schicken euch hin. Das heißt, wir haben die Tickets für euch fürs Konzert und dazu Hotel und Flug hin und retour. Also, rennen wir die ganze Laut. Hätte ich selber gerne. Aber wir haben gesagt, nein, natürlich, gehört euch. Es ist schon das, sagen wir so, einzelne Schluss war jetzt schon. Diese Woche wird allerdings natürlich verkündet, wer tatsächlich jetzt nach Florenz zu My Chemical Romance fliegt und die Zeit dort genießen kann. Und da haben wir ganz viele wunderschöne Sprachnachrichten von euch bekommen, warum genau ihr das verdient hättet. Harald zum Beispiel.
5: Folgendes, ich habe meine Frau 2011 kennengelernt und zwar in der Arena bei einem Konzert von My Chemical Romance.
0: Aha.
5: Wir sind seitdem zusammen, sind inzwischen sogar verheiratet und wollten immer schon nach Florenz reisen. Es ist bis jetzt nie ausgegangen, obwohl es total schön wäre, zu den Uffizien zu fahren. Also wenn man das verbinden könnte mit My Chemical Romance, die bei uns unsere wichtigste Band ist, wie ihr euch vorstellen könnt, das wäre dann wirklich sehr schön.
0: Boah, ich sehe die Herzen förmlich durch die Sprachnachricht springen. Diese Woche, wie gesagt, wird verkündet, wer tatsächlich zu My Chemical Romance nach Florenz fliegt und die 88.6 Rockstar-Reise gewinnt. Ich drücke euch allen die Daumen, die mitgemacht haben. Jetzt ist schon spät zum Mitmachen, aber ich bin sehr gespannt. Ich bin mir sicher, wer auch immer es kriegt, Freude pur. Und My Chemical Romance gibt es auch jetzt bei mir. I Don't Love You. 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

0: Wenn der Chef zu einem sagt, wenn es dich nicht schon geben würde, müsste man dich erfinden. Hat die Niki aus der Steiermark geschickt, so ein Lob hört man nicht jeden Tag. Wow. Was für ein Glücksmoment, oder?
1: Na, was für ein Chef.
0: Ja. Liebe Chefs da draußen, so insgesamt, ja? Klingt gut, oder? Ja? Hört sich nicht weh.
1: Ja, und kostet auch nichts vor allem. Schau an.
0: Das ist wichtig dafür. Ja, also Niki, danke schön fürs Teilen. Ich habe mich so mitgefreut, wie ich das gelesen habe. Das ist so entzückend.
1: Na, alles. Na, ich will.
0: Ja, so oder so, dankeschön fürs Teilen. Genau das tun wir jeden Tag, Montag bis Freitag um 3 am Nachmittag herum. Wir teilen die schönsten Momente des Tages miteinander oder in dem Fall vom Wochenende. Ganz egal, was zum Grinsen bringt, bitte schicken, dass wir es teilen können miteinander und alle mehr ins Strahlen kommen und alle ein bisschen happier sind, der Montag ein bisschen sexier ist. Ja, deswegen her damit. Alles, was zum Grinsen bringt, gilt. 0676 83 88 6 100, die WhatsApp-Nummer. Und Niki, danke noch einmal dafür. Entzückend.
1: Ja.
0: Entzückend.
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0: Sonnenschein in ganz Österreich, aber nicht ungetrübt. Und da, wo es bewölkt ist zwischendurch, also die Wolken sind dann schon so ein bisschen dunkelgrau und da kann es schon auch mal regnen. Ja, vor allem im Süden des Landes. Der Wind ist überall relativ stark. Die Temperaturen sind aber prinzipiell angenehm. 26 Grad heute, das Maximum am 1. haben wir es momentan in Tirol erreicht, im Raum Innsbruck. In Salzburg derzeit 21 Grad, in Windischgarsten in Oberösterreich 20 und in Wiener Neustadt haben wir 23. Morgen am Dienstag dann wärmer, 30 Grad, mehr Sonne als heute, aber trotzdem wechselhaft. Ein paar Regenschauer sind schon da und dort mit dabei und der Wind nicht mehr ganz so stark wie heute, aber schon auch noch am Plan. Und damit geht's weiter zu den Nachrichten und Conny Diebald.
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3: Seit heute kann man auch in Österreich direkt über TikTok einkaufen, über den TikTok-Shop. Gekauft wird direkt im Videofeed über kurze Videos oder Livestreams von Händlern und Influencern. Die Angebote sind dabei auf die jeweiligen Nutzerinnen und Nutzer zugeschnitten. Auch österreichische Händler verkaufen über den TikTok-Shop. Verbraucherschutzverbände warnen aber vor Impulskäufen und fehlenden Informationen zu den Händlern. Ein Diebesduo soll Bewohner in mehreren Pflegeheimen in der Steiermark und in Niederösterreich bestohlen haben. Die beiden haben die Zimmer ihrer Opfer durchsucht und Schmuck sowie Bargeld gestohlen. In mehreren Fällen haben sie die Heimbewohner attackiert und ihnen die Wertsachen entrissen. Das Landeskriminalamt Steiermark hat daraufhin eine internationale Suche nach den Tätern eingeleitet. Aus Deutschland ist dann der entscheidende Hinweis gekommen und die Verdächtigen wurden in Baden festgenommen. Die mutmaßliche Diebin hat bereits alles gestanden. Ihr Komplize verweigert die Aussage. Erstmals haben Mediziner in Innsbruck bei krebskranken Mädchen unter 10 Jahren Eierstockgewebe entnommen und eingefroren. Das soll die Fruchtbarkeit nach schweren Krebstherapien ermöglichen, sollten die Mädchen später einen Kinderwunsch haben. Die Daten dazu kommen von einer Studie der MedUni Innsbruck mit 500 krebskranken Kindern. Forciert werden auch mehr Beratungen zum Fruchtbarkeitserhalt, heißt es von der Klinik. Weil er auf die Bedeutung der antiken Sprache hinweisen wollte, hat der italienische Manager und Autor Luca Desiata als erster Nutzer weltweit sein ganzes LinkedIn-Profil auf Latein veröffentlicht. Von Berufserfahrung bis zu absolvierten Projekten hat er alles auf Latein übersetzt. Außerdem verweist er darauf, dass Latein bisher nicht bei den Sprachoptionen von LinkedIn verfügbar ist.
0: Dankeschön. 14:54 Uhr, wir schauen auf die Straßen. Ui, Alex,
1: ja, Unfälle, viel los aktuell in Wien. Da hat es einen Unfall gegeben, dann hat uns der Markus gemeldet, auf der Tangente in Richtung Kagran auf der Donaubrücke. In Niederösterreich ein Unfall passiert auf der A1 Richtung Salzburg zwischen Melk und Pöchlern. Da gibt es Stau und eine halbe Stunde Zeitverlust. Und bei Losdorf, da gibt es auch gut 20 Minuten plus. Kärnten bzw. Salzburg, A10 Richtung Salzburg zwischen Eisentraten und St. Michael. Da ist auch Stau, gut eine Dreiviertelstunde Zeitverlust. Und in Tirol A13 bei der Ein- und Ausreise von und nach Italien auch eine Dreiviertelstunde plus.
2: Vorsicht, Blitzer.
1: Der Marco hat uns gemeldet, A2 Richtung Graz zwischen Leupersdorf und Oberwart wird geblitzt. Und der Patrick hat gemeldet, A22 in Richtung Stockerau, kurz nach der Stadtgrenze Wien. Auch da bitte Fuß vom Gas. Da wo es geht, gute und sichere Fahrt.
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6: Einen wunderschönen Nachmittag. Ich könnte schreien vor lauter Freude, weil ich habe es heute schon mal kurz erwähnt. In den letzten 3 Wochen hat mich mein Auto 2-mal angeschrien. Links hinten verlierst du Luft. Ja. Liebe ich ja ganz besonders, wenn man dann noch weite Strecken fahren muss und man weiß nicht genau, was ist jetzt da. Habe ich mal einen Nagel eingefahren, was ist los? Heute Ergebnis, Nagel eingefahren, aber nicht so schlimm, konnte man reparieren, alles wieder gut. Puh, ja, kann man nachvollziehen, oder? Ja, ein Glücksmoment. Und genau Glücksmomente, genau sowas, was uns zum Strahlen bringt, zum Freuen bringt, zum Lachen bringt. Und wenn es nur noch so eine Kleinigkeit ist, gilt als Glücksmoment. Und diese Dinge teilen wir täglich um 3 am Nachmittag miteinander beim Smile Together. Was sorgen wir dafür, dass wir gegenseitig uns zum Strahlen und zum Grinsen bringen. Und der Tobias hat, glaube ich, noch ein richtig fettes Grinsen im Gesicht vom Wochenende. Fahrt gerade vom Novarock nach Hause und schreibt nach dem Mega Bring Me The Horizon wünsche ich mir bitte die Band mit einem Song für die Reise. Und das mache ich sehr gerne. Bring Me The Horizon, Dark Side gibt's jetzt. Und eure Glücksmomente bitte schicken zum gegenseitig aufmuntern und strahlen und grinsen und lachen. 0676 83 88 6 100, die WhatsApp-Nummer. Bring Me The Horizon gibt's jetzt danach AC/DC. Ich wünsche einen schönen Montag. 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

0: Styles, AC/DC auf 88.6. Einen schönen Montag, schönen Nachmittag am 15. Juni. Es ist kurz nach drei, das ist genau die Zeit, wo hier gelacht wird. Und ich hoffe sehr, dass wir alle gemeinsam ins Grinsen kommen beim Smile Together. Gibt es jeden Tag um drei am Nachmittag bei mir, weil, wie soll ich sagen, es gibt genug, worüber man sich täglich ärgern kann und könnte. Gibt es aber auch genug, um sich zu freuen und zu strahlen und zu grinsen? Ja, das geht aber oftmals unter und deswegen bei mir immer um drei am Nachmittag die Glücksmomente, die wir täglich miteinander teilen, das, was heute oder in den letzten Tagen einfach geil war. Ganz groß das Novarock als Glücksmoment vom letzten Wochenende. Bei ganz vielen von euch, Silvia zum Beispiel, sind am Heimweg vom Nova, haben in der Früh noch schnell den 25er vom jüngeren Sohn gefeiert. Alles Gute auch von uns, gute Heimreise euch allen. Gibt aber auch andere Glücksmomente, zum Beispiel Karin schreibt, eins meiner Meerschweinchen ist krank gewesen und gestern hat es das erste Mal wieder von selber angefangen zu fressen. Glücksmoment, oh ja, definitiv. Tom aus Oberösterreich schreibt, zwei Glücksmomente habe ich. Die waren, also der eine, als ich vor 5 Jahren meine Freundin kennengelernt habe und dann zu ihr gezogen bin. Und der zweite Glücksmoment, als ich letztes Jahr meinen gemeinnützigen Verein der schwer traumatisierten nach schrecklichen Ereignissen Unterstützung von der BH quasi bekommen habe und das als gemeinnützig anerkannt wurde. Sehr schön. Martin, ich habe am Donnerstagabend mein Auto auf Willhaben gestellt und gehofft, dass ich es innerhalb von einem Monat loswerde, weil ein neues Auto folgen soll. Freitag früh, also einen Tag danach, schreibt ihn schon wer an. Dann haben sie sich getroffen zum Besichtigen und letztendlich musste ihn dann jemand heimbringen, weil, ja, Auto angebracht, kein Auto mehr. Martin, viel Spaß dann mit dem Neuen. Und der Thomas hat jetzt was geschickt. Da habe ich mich einfach unfassbar gefreut. Also, danke, voll süß.
1: Also, einer meiner Glücksmomente, den ich sehr häufig erlebe, ist, wenn ich am Weg nach Hause bin, immer um diese Uhrzeit circa, die Glücksmomente in 88.6 höre und das Lachen und die Freude von dir, Birgit, höre, wenn du dich freust über die Dinge und über die Glücksmomente von anderen, das zaubert mir immer wieder ein Lächeln aufs Gesicht und dafür Dankeschön.
0: Wie lieb ist das? Also danke auch, macht mich süß. Also ja, merkt man schon, weiß schon wieder nicht, was ich sagen soll. In diesem Sinne, Dankeschön für eure Glücksmomente und bitte weiter damit. Jedes Mal, wenn was Schönes und Lustiges passiert, was die Mundwinkel raufbringt, gleich schicken. Finden immer den Weg zu mir, die WhatsApp-Nummer 0676 83 886 100. Und jetzt am Start, Korn, World Up auf 88.6.

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4: Wechselhaft heute und windig in ganz Österreich. Die Temperaturen würden hinaufgehen auf 26 Grad. Ja, das werden wir halt nicht überall schaffen. Wir messen aktuell zum Beispiel in Freistadt 19 Grad, in Reichenau an der Rax 21, genauso auch in Güssing, Bad Mitterndorf in der Steiermark 19 Grad, in Tirol, Meierhofen immerhin 24. Regnen kann es zwischendurch immer wieder, vor allem im Süden des Landes, und auch morgen am, was ist Dienstag, gibt es 30 Grad wärmer. Es bleibt aber wechselhaft, wobei sich die Sonne morgen doch noch ein bisschen mehr durchsetzen wird als heute. 15.24 Uhr, wir schauen weiter auf die Straßen und schauen wieder zu Unfällen, Alex.
5: Ja, leider sehr, sehr mühsam aktuell in Niederösterreich. Der Unfall auf der A1 in Richtung Salzburg zwischen Melk und Pöchlern aktuell nur eine Spur frei. Da wird der Verkehr auch immer wieder mal angehalten. Da dauert es über eine Stunde länger. Und es gibt auch Stau und gut 20 Minuten Zeitverlust bei Losdorf. Dann schauen wir weiter nach Kärnten, A10 in Richtung Salzburg zwischen Eisendrathen und St. Michael im Lungau eine Dreiviertelstunde plus. Und in Tirol A13 bei der Ausreise nach Italien eine halbe Stunde plus.
0: Vorsicht, Blitzer!
5: Die Nicole hat uns gemeldet, S3 Richtung Hollerbrunn, zwischen Hollerbrunn Nord und Wullersdorf wird geblitzt, da bitte nicht zu schnell. Danke Nicole fürs Melden, eine gute und sichere Fahrt.
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0: Metallica 1 aus Sandman. So rockt der Montag auf 88,6.
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0: Ja, alles verstanden? Na, gell? Ja. Mhm. Genau deswegen, Montagnachmittag bei mir, die Rubrik Wie sagst du? Wir sind ja Radio-Rock-Sender in Österreich. Und da gibt es so viele verschiedene Dialekte, so viele verschiedene Regionen, wo ein und dieselbe Sache dann 10 Kilometer weiter weg auf einmal was anderes heißt. Und dann versteht man sie nicht mehr. Wir beugen Missverständnissen vor. Deswegen, wie sagst denn du? Und heute dreht sich alles um das Thema kaputt. Weil ich dachte, bei meinem Auto, beim Reifen, was kaputt war, auch Nagel eingefahren, aber alles wieder repariert, alles gut. Aber deswegen haben wir gedacht, das heißt doch auch überall anders, wenn irgendwas kaputt ist. Oder? Also wie sagst du, wenn etwas kaputt ist? 0676 83 886 100. Und da hat der Jürgen zum Beispiel geschrieben, bei uns sagt man, ich komme aus Losdorf, wenn was kaputt wird, bägert. Das habe ich noch nie gehört, ehrlich gesagt. Coole Sache, bägert. Okay, danke schön. Bastian schreibt, liebe Grüße aus der Weststeiermark, wenn was kaputt ist, dann ist es beim Teufel oder zum Schmeißen. Sehr groß, sehr schön. Auch der Günther aus dem Salzkammergut hat geschrieben, wenn irgendwas kaputt ist, dann ist es beim Teufel. Ja, kenne ich aus dem Waldviertel auch. Dankeschön dafür. Der Herbert, auch aus der Steiermark.
6: Hallo, liebe Birgit, liebste Grüße ins Studio. Ja, wie sagen wir, wenn was kaputt ist? Es ist hin, das klumpert. Ganz einfach.
0: Es ist hin, das klumpert. Wie sagt's mir, wenn was kaputt ist? Gerne melden. 0676 83 886 100. Die WhatsApp-Nummer. Wir beugen Missverständnissen vor. Und spielen noch dazu Lieblingsmusik. The Doors und Nirvana gleich. Hier ist 88,6. So rockt der Montag. 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
1: Sonnenschein, einige Wolken mit dabei, fetziger Wind. Der Wind, der sorgt dafür, dass sich's manchmal vielleicht oder vielerorts anders anfühlt, als es laut Thermometer wäre, nämlich angenehm und warm. Wir haben in Tirol teilweise 27 Grad wärmer, als es angesagt wurde. In Scherding 22 Grad, in Krems 23 und am Neufeldersee im Burgenland aktuell auch 24 Grad. Also, na schön heute im Prinzip. Wobei man ein paar Regenschauer vor allem jetzt am späteren Nachmittag und am Abend nicht ganz ausschließen kann. Zwischendurch kann es schon mal noch nass sein, vor allem im Süden Österreichs. In der Nacht selber bleibt es aber dann größtenteils trocken bei 6 bis 14 Grad Tiefstwerten. Und morgen ähnlich wie heute. Es ist schon wechselhaft. Es kann schon mal regnen da und dort, aber es ist wärmer mit 30 Grad. Der Wind ist weniger und die Sonne setzt sich morgen dann doch ein bisschen öfter durch. Und damit geht's weiter zu Conny Diebald und den Nachrichten.
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2: Der Arbeitsplatz Straße soll sicherer werden. Asfinag und ÖAMTC starten deshalb gemeinsam eine Kampagne, um Autofahrerinnen und Autofahrer dafür zu sensibilisieren, achtsamer zu fahren. Außerdem soll künftig die KI die Autofahrer und Arbeiter auf der Autobahn rechtzeitig warnen, mit Hilfe einer Kamera auf einem Absicherungsfahrzeug. Sie erkennt, wenn es zu einem Crash kommen könnte. Daraufhin gibt es ein lautes Hubsignal und bei den Arbeitern vibriert ein Gerät am Körper. 5 solcher Kameras sind aktuell in Wien, Niederösterreich und im Burgenland schon im Einsatz. Gegen einen Grazer Internisten wird derzeit ermittelt, weil er jahrelang Patientinnen in seiner Privatordination sexuell missbraucht und heimlich gefilmt haben soll. Zumindest eines der Opfer war noch minderjährig, heißt es heute von der Staatsanwaltschaft. Ermittelt wird bereits seit dem vergangenen Herbst. Bisher sollen 8 Betroffene bekannt sein. Die Polizei bittet mögliche weitere Opfer, sich zu melden. Auf den Videos sind mehrere Opfer zu sehen, von denen die Polizei die Namen bisher nicht kennt. Bei der Fußball-WM steigt um 18 Uhr Europameister und Mitfavorit Spanien in den Bewerb ein. Erster Gegner ist Kap Verde. Der Inselstaat ist das erste Mal in einer WM-Endrunde dabei und klarer Außenseiter. Um 21 Uhr spielt dann Belgien gegen Ägypten, um Mitternacht Saudi-Arabien gegen Uruguay und um 3 Uhr früh dann Iran gegen Neuseeland.
0: Die gute Nachricht zum Schluss.
2: Tonnen von Lagererdäpfeln müssen jetzt doch noch nicht vernichtet werden. Sie dürfen noch 2 Wochen länger verkauft werden. Damit sollen die großen Bestände abgebaut werden, die sich im Vorjahr wegen der guten Ernte angesammelt haben. Bis zu 8.000 Tonnen sind da zu viel geerntet worden. Die Preise sind dementsprechend niedrig. Heuer dürften deswegen viele Landwirte weniger Erdäpfel anbauen.
1: Dankeschön. 16.54 Uhr, wir schauen auf die Straßen. Was tut sich noch, Alex?
3: Auf der A10 Richtung Salzburg zwischen Eisendratten und St. Michael im Lungau eine Dreiviertelstunde Zeitverlust und in Salzburg A1 Richtung Linz bei Salzburg eine halbe Stunde plus.
4: Warte mal, so da.
0: Vorsicht, Blitzer.
3: Die Karin hat da was entdeckt.
5: In Jennersdorf Fahrt Richtung Hendorf, Königsdorf, dort bevor die 70er überhaupt anfängt.
3: Vielen Dank, Karin, fürs Melden. Eine gute und sichere Fahrt.
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1: Einen schönen Nachmittag am Montag, 2:05. Raus aus der Arbeit oder rein in die Freizeit mit Guns N' Roses und Linkin Park. So rockt der Nachmittag.

0: Guano Apes, Open Your Eyes, 88.6 am Montag.
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0: Roses, Sweet Child of Mine. Wer singt da nicht laut mit, oder? Ja, es ist ein Muss. So rockt der Montag auf 88.6.
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0: 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August Akustik Campfire Festival International. 2 Tage, 2 Bühnen. Es gibt Camping, es gibt eine Kids Zone, es gibt Pools und es gibt 16 internationale und nationale Acts. Also ja, ich würde mal sagen, ein richtig cooles Sommer-Event. 31. 7. bis 1. August Akustik Campfire Festival Freibad Kinsberg. Aftershow-Party gibt es auch mit einem 88.6-DJ. Also ja, klingt sehr lässig. Alle Infos Radio 88.6.at und eine Band, die dort auch auftreten wird, gibt's jetzt schon bei mir. Velvet Wasted.
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0: euch online. Ein nigerianischer Prinz sagt, er möchte euch 15 Millionen Euro vererben und dafür nach euren Bankdaten fragt. Sollt ihr sie ihm dann geben?
1: Nein!
0: Wenn euch jemand anruft und sagt, er ist euer lang verloren geglaubter Großneffe und braucht jetzt von euch nur ein paar tausend Euro für ein Zugticket, sollt ihr sie ihm dann überweisen?
1: Nein!
0: Aber wenn ihr bei einem Online-Meinungsforschungsinstitut angemeldet seid oder von einem angerufen werdet und gefragt werdet, welchen Radiosender ihr hört, sollt ihr das dann verraten?
2: Ja! Ja, genau. Und zwar unbedingt bitte weiterhin mitmachen, weil die fragen immer wieder mal nach und jeder einzelne von euch, der da mitmacht, ist extrem wichtig für uns als Privatradiosender.
3: Danke.
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5: Sonnenschein mit dabei, ein paar Wolken, die haben eventuell da und dort etwas Regen noch im Petto, aber ansonsten, ja, am Abend vielleicht da und dort nochmal eine kleine nasse Runde, aber ansonsten in der Nacht dann trockenes Wetter bei Tiefstwerten zwischen, ja, 8 und 14 Grad. Und morgen am Dienstag 30 Grad maximal. Es ist doch noch wechselhaft, aber der Wind nicht mehr so stark wie heute. Regenschauer stellenweise vielleicht möglich morgen zwischendurch mal, aber die Sonne schaut auch raus. Und damit weiter zu den Schlagzeilen und Conny Diebald.
6: Gegen einen Grazer Internisten wird derzeit ermittelt, weil er jahrelang Patientinnen in seiner Privatordination sexuell missbraucht und heimlich gefilmt haben soll. Zumindest eines der Opfer war noch minderjährig, heißt es heute von der Staatsanwaltschaft. Ermittelt wird bereits seit dem vergangenen Herbst. Bisher sollen 8 Betroffene bekannt sein. Die Polizei bittet mögliche weitere Opfer, sich zu melden. Auf den Videos sind mehrere Opfer zu sehen, von denen die Polizei die Namen bisher nicht kennt. Bei der Fußball-WM steigt um 18 Uhr Europameister und Mitfavorit Spanien in den Bewerb ein. Erster Gegner ist Kap Verde. Der Inselstaat ist das erste Mal in einer WM-Endrunde dabei und klarer Außenseiter. Um 21 Uhr spielt dann Belgien gegen Ägypten, um Mitternacht Saudi-Arabien gegen Uruguay und um 3 Uhr früh dann Iran gegen Neuseeland.
7: Die gute Nachricht zum Schluss.
6: Tonnen von Lagererdäpfeln müssen jetzt doch noch nicht vernichtet werden. Sie dürfen noch 2 Wochen länger verkauft werden. Damit sollen die großen Bestände abgebaut werden, die sich im Vorjahr wegen der guten Ernte angesammelt haben. Bis zu 8000 Tonnen sind da zu viel geerntet worden. Die Preise sind dementsprechend niedrig. Heuer dürften deswegen viele Landwirte weniger Erdäpfel anbauen.
5: Dankeschön. 17:21 Uhr. Schauen wir weiter auf die Straßen, Alex.
8: Es ist ganz okay derzeit. Eine
5: sehr
8: gröbere
5: gut.
8: Meldung in Salzburg, A1 Richtung Linz bei Salzburg. Da dauert es gut eine halbe Stunde länger. Natürlich auf den Hauptverbindungen, das ist ja jetzt nichts Außergewöhnliches. Gute und sichere Fahrt.
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0: Chili Peppers, Danny California auf 88.6.
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0: Erstes Juli-Wochenende findet statt und wir freuen uns wahnsinnig drauf. Konstantin, schon im Studio, du übernimmst ja jetzt gleich.
3: Ich übernehme jetzt gleich, ja, so
0: das
3: ist es.
0: Das ist so Wahnsinn, oder?
3: Meine Sendung, ja, Wahnsinn.
0: Also das sowieso. Ja, aber Donauinselfest.
3: Es wird genial geil. Also das Line-Up jetzt auch. Also für alle, die gerne irgendwie Instrumentalmusik auf einer Bühne hören oder jene, die gerne Musikfans werden wollen, ist es ein absolutes Muss. Das ist ja das Großartige bei unserer Bühne. Es trifft sich zum einen die Rock-Community, die wir eh schon wissen, wie geil das ist, aber auch Leute, die einfach so am Donauinselfest hin und vorbeikommen und das erste Mal Rock auf einer Bühne hören und gekeilt werden. Das finde ich besonders schön, diesen Bildungsauftrag.
0: Ja, vor allem, wenn du da vorbeispazierst und dann bin ich mir ganz sicher, dass viele dann sich denken, was ist das Cooles?
3: Ja.
0: Ja, da bleibe ich jetzt. Ja.
3: Und dann kommt man hier und merkt auch noch, die Leute, die da sind auch nichts wieder.
0: Ja.
3: Das ist auch nicht wichtig.
0: Ganz genau. Deswegen, erstes Juli-Wochenende. Wir sind dabei beim Donauinselfest mit unserer Rockbühne und die großen Headliner, Feuerschwanz.

0: Man merkt schon, es wird laut.
1: Es wird so geil.
0: Ja. Ja. Ja. Und? Eine meiner Lieblingsbands. Ich meine, wie geil, aus Australien. Die sind aus Australien, Airborne. Ja, und die kommen auf Sonnenfest, zu unserer Bühne. Wie geil ist das?
1: Haben sie.
0: Also gut. Lass mal das jetzt, weil sonst kommen wir noch mehr ins Schwärmen und dann haben wir doch keine Zeit mehr für irgendwas. Dann wünsche ich viel Spaß jetzt gleich mit dem Konstantin.
1: Vielen, vielen Dank. Wünsche ich uns auch.
0: Und alle Infos zum Donauinselfest, wer sonst noch dort auftritt bei unserer Bühne, radio886.at. Die hier gibt's auch live. Dann bei uns, und zwar Tailgunner, ganz vor Heuer, jetzt auf 886.

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3: Einen schönen Montagvorabend, 17.52 Uhr ist es. Wir werfen einen kurzen Blick zum Wetter von morgen vor allem. Schön wird es wieder, sehr sonnig. Der Tag geht sonnig los im Laufe des Tages. Allerdings kommt ein bisschen ein Wind dazu und der Wind verbläst die Wolken nicht, sondern bringt eher neue. Und das bedeutet im Laufe des Nachmittags dann vermehrt Regenschauer. Vor allem im Hügel- und Bergland. Schaut also, wenn ihr ein bisschen über dem Meeresspiegel seid, dass irgendwie ein Regenschirm oder ein Dach in der Nähe ist. Das Ganze genießen wir morgen. Wäre sehr sommerlichen Temperaturen zwischen 20 und 28 Grad. So viel zum Wetter. Damit schauen wir weiter zu Conny Diebald. Die Nachrichten.
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5: Fake-Mode verursacht in der EU-Wirtschaft 12 Milliarden Euro Schaden. Alleine in Österreich entgehen der Bekleidungsindustrie jährlich 580 Millionen Euro durch gefälschtes Gewand. Bei Handtaschen, Schmuck und Uhren sind es weitere 100 Millionen, schreibt das EU-Amt für geistiges Eigentum. 13% der EU-Bürger sagen, dass sie absichtlich gefälschte Ware kaufen. Der Arbeitsplatz Straße soll sicherer werden. Asfinag und ÖAMTC starten deshalb gemeinsam eine Kampagne, um Autofahrerinnen und Autofahrer dafür zu sensibilisieren, achtsamer zu fahren. Außerdem soll künftig die KI die Autofahrer und Arbeiter auf der Autobahn rechtzeitig warnen, mit Hilfe einer Kamera auf einem Absicherungsfahrzeug. Sie erkennt, wenn es zu einem Crash kommen könnte. Daraufhin gibt es ein lautes Hubsignal und bei den Arbeitern vibriert ein Gerät am Körper. 5 solcher Kameras sind aktuell in Wien, Niederösterreich und im Burgenland schon im Einsatz. Seit heute kann man 5 neue Volksbegehren in Österreich unterschreiben, unter anderem dafür, dass der Karfreitag ein gesetzlicher Feiertag werden soll oder dass Verhütungsmittel wie Kondome in Apotheken und Drogerien kostenlos sein sollen. Die sozialdemokratischen Polizeigewerkschafter fordern außerdem eine Mindestzahl an Polizisten, die sich an der Einwohnerzahl orientieren soll. Unterschreiben kann man die Volksbegehren auf den Gemeindeämtern oder mit der ID Austria.
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5: Tonnen von Lagererdäpfeln müssen jetzt doch noch nicht vernichtet werden. Sie dürfen noch 2 Wochen länger verkauft werden. Damit sollen die großen Bestände abgebaut werden, die sich im Vorjahr wegen der guten Ernte angesammelt haben. Bis zu 8.000 Tonnen sind dazu viel geerntet worden. Die Preise sind dementsprechend niedrig. Heuer dürften deswegen viele Landwirte weniger Erdäpfel anbauen.
3: Dankeschön, liebe Conny. Ganz Österreich ist staufrei. Ganz Österreich? Nicht ganz. Ein kleines Bundesland in der Mitte hat hier eine andere Meinung. Liebe Alexander, was tut sich?
6: Das Bundesland ist Salzburg. Da haben wir noch gut 20 Minuten plus auf der A1 Richtung Linz bei Salzburg. Und ganz staufrei nicht, also natürlich auf den Hauptverbindungen. Aber es ist ganz, ganz viel weniger als sonst immer um die Zeit. Also auch auf der Tangente, das sind es 20 Minuten. Da haben wir normalerweise eine halbe Stunde oder mehr.
3: So muss man sehen.
6: Ja, ganz genau. Gute und sichere Fahrt.
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8: Punkt genau 18 Uhr ist es. Damit herzlich willkommen im Feierabend. Den dürfen wir einläuten, wie gewohnt, mit dem Six O Rock Song. Wir haben ein neues Thema diese Woche, weil es ist ja Montag. Das Thema diese Woche, ein Song mit You im Titel, also das englische Wort für Du. Vielen, vielen Dank für alle eure großartigen Vorschläge. Vanessa zum Beispiel.
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8: Macht ihr gleich einmal eine Feststellung mit den Beastie Boys zum Start in die Woche. Fight for your right. You gotta fight for your right. Gernot schlägt die Guano Apes vor. Eine richtig, richtig starke Nummer. Open your eyes. Ja, da hängt noch ein R dran, aber das ist wurscht. You ist im Titel. Sabrina, auch ein sehr, sehr cooler Vorschlag. Thundermother, I don't know you. Und viele, viele weitere Vorschläge gab es. Das ist natürlich die große Frage. Welcher ist es denn geworden? Es ist der Song von Marco Hailstorm. You call me a bitch like it's a bad thing. Viel Spaß beim Six O Rock Song und schönen Rutsch in den Feierabend.

Blink 182 und All the Small Things auf 88.6. Einen wunderschönen Montagabend, es ist 18.14 Uhr. Den Feierabend habt ihr euch verdient. Jetzt ein bisschen Johnny Cash Musik, beziehungsweise Musik aus seiner Feder, interpretiert ganz großartig von Social Distortion, Ring of Fire. Viel Spaß.

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1: Schönen Montagvorabend. Kurz vor 7 ist es. Wir schauen aber ganz kurz zum Wetter. Morgen wieder hochsommerlich mit 20 bis zu 28 Grad. Zu viel Sonne, vor allem so am Anfang. Im Laufe des Nachmittags kommen dann allerdings ein paar Wolken dazu und die sorgen für Regenschauer, vor allem im Hügel- und Bergland. Morgen im Flachland bleibt es weitgehend trocken. Den Straßen wird es ruhiger und ruhiger. Wir haben allerdings eine Staumeldung auf der A1 Richtung Wien zwischen Salzburg-Sitzenheim und Wallersee. Da staut es bei einer Baustelle, aktueller Zeitfluss 20 bis 30 Minuten. Ansonsten schauen wir gut aus. Gute und sichere Fahrt.
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Thin Lizzy war das mit The Boys Are Back in Town. Hier ist 88.6 mit Tickets für euch. Und Lenny Kravitz-Fans sollten da jetzt wirklich ganz, ganz, ganz scharf aufpassen. Und zwar, Lenny Kravitz ist ja zu Gast am 20.06., also in 5 Tagen von jetzt, in der Burg Klamm. Schöneres Venue gibt's nicht. Und wenn man dann auch noch ein wirklicher Fan von einem Artist ist, dann sind das schon Erlebnisse, die vergisst man nicht mehr. Es hat einen Haken, dieses Konzert. Es ist restlos ausverkauft. Es ist relativ schnell gegangen. Wir haben aber, und das ist die frohe Botschaft der Stunde, wir waren schnell genug und haben noch ein paar Tickets gesichert. Nicht für uns, sondern für euch. Und diese Tickets zu Lenny Kravitz am kommenden Freitag, am 20.06. in der Burg Klamm, die gibt's zu gewinnen, und zwar jetzt. Alles, was ihr dafür tun müsst, ist euer Handy nehmen, WhatsApp aufmachen, 0676 83 886 100, das ist unsere Nummer, wählen, und dann geht's kurz in euch, welcher Song und welche Stelle aus einem Lenny Kravitz Song euch so richtig nahe geht, die euch am liebsten ist, die ihr vor euch hinträllern könnt stundenlang, und die trällert ihr uns einfach in eine Sprachnachricht. Und dann schickt sie uns das und dann drückt euch die Daumen. 0676 83 886 100.

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1: Und da schauen wir morgen sehr, sehr sommerlich aus mit richtig heißen Temperaturen bis zu 28 Grad. Gott, dass nicht 30 sind. Andernorts allerdings eher 20 und das hängt ein bisschen mit der Seehöhe zusammen. Der Tag beginnt nämlich sonnig. Im Laufe des Nachmittags bringt der Wind aber mehr und mehr Wolken und die lassen Regen fallen. Das eben vor allem im Hügel- und Bergland. Das heißt, oberhalb von ein paar hundert Metern werden es dann eher nur so um die 20, 22 Grad werden. Ebenfalls sommerlich, aber eben ein gewisser Unterschied und im Hügel- und Bergland sollte auf jeden Fall morgen mit ein bisschen Regenfall gerechnet werden. So viel zum Wetter, damit schauen wir weiter zu Conny Diebald. Hier sind die Nachrichten um 10 vor 7.
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3: In Luxemburg haben am Abend die EU-Beitrittsgespräche mit der Ukraine und der Republik Moldau begonnen. Dabei geht es unter anderem um Themen wie Rechtsstaatlichkeit, die Bekämpfung von Korruption und Energiesicherheit. Außenministerin Beate Meinl-Reisinger fordert, dass der Beitrittsprozess künftig schneller geht. Statt einstimmiger Beschlüsse wünscht sie sich, dass qualifizierte Mehrheiten reichen, damit nicht wieder ein Land die gesamten Verhandlungen blockieren kann, wie zuletzt Ungarn. Das ungarische Parlament hat heute die Amtszeit des Regierungschefs beschränkt. Künftig darf ein Regierungschef nur mehr 2 Amtszeiten, also 8 Jahre lang, im Amt sein. Diese Reform hat Neo-Regierungschef Mordia nach seinem Wahlsieg angekündigt. Sein Vorgänger Orban war 20 Jahre lang ungarischer Regierungschef. Die Geschirrmanufaktur Gmundner Keramik arbeitet künftig mit dem technischen Direktor von Microsoft, Kevin Scott, zusammen. Es geht um technische Innovation, Energieeffizienz und KI-gestützte Qualitätssicherung. Scott will helfen, das österreichische Handwerk zu erhalten. Er töpfert selbst und will diese Leidenschaft mit Technologie verbinden.
2: Die gute Nachricht zum Schluss.
3: Tonnen von Lagererdäpfeln müssen jetzt doch noch nicht vernichtet werden. Sie dürfen noch 2 Wochen länger verkauft werden. Damit sollen die großen Bestände abgebaut werden, die sich im Vorjahr wegen der guten Ernte angesammelt haben. Bis zu 8000 Tonnen sind da zu viel geerntet worden. Die Preise sind dementsprechend niedrig. Heuer dürften deswegen viele Landwirte weniger Erdäpfel anbauen.
1: Danke, Conny. Der Blick auf die Straßen, der schaut aktuell sehr ruhig aus. Keine neuen Stau-, Blitzer- oder Unfallmeldungen, was uns freut. Fahrt weiterhin ganz vorsichtig. Wir wünschen euch eine gute und sichere Fahrt.
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24: 18.57 Uhr. Es ist einen schönen Montag
0: Vorabend/Abend. Schön, dass ihr mit uns gemeinsam die nächsten Stunden noch verbringt. Jetzt gleich mit den Whitesnake. Mit Whitesnake, mit Here I Go Again. Und jetzt legen wir los mit Puddle of Mud. Und She Hates Me. Schönen Abend. Let's rock.

Whitesnake und Here I Go Again, 88.6 hier, 19.04 ist es an diesem Montag. Und wir werfen jetzt einen Blick zu unserem Rot-Weiß-Rock-Song der Woche. Vinegar Hill heißen die Burschen aus der Steiermark. Und das ist keine Neugründung, die in dieser Woche zu unserem Rot-Weiß-Rock, also zu unserem österreichischen Rock-Song der Woche wurde, sondern die haben sich im Jahr 2007 gegründet. Also lang dauert es nicht mehr, dann haben sie ihr 20-jähriges. Wohlgemerkt, die Besetzung hat sich zwischendurch ein bisschen geändert, aber der musikalische Kern ist auf jeden Fall erhalten geblieben. Und vergangenen Sonntag, sicherlich ein kleines Highlight für Vinegar Hill, haben sie auf der Red Bull Stage am Nova Rock gespielt. Also große Bühnen, kennen sie sich schon aus, die Steirer aus Leoben. Und der Song, der es heuer sage ich, in dieser Woche an unsere Rot-Weiß-Rock-Spitze geschafft hat, heißt Stand in White, ist die aktuelle Neuerscheinung der Nummer und sie klingt ganz großartig. Viel Spaß mit Vinegar Hill und dem Rot-Weiß-Rock-Song der Woche, Stand in White.

0: Metallica und Whiskey in the Jar. Warte, 86, Viertel nach sieben ist es und haben wir gleich den nächsten Klassiker nach. Wäre mein bescheidener Vorschlag, Led Zeppelin und Black Dog.
1: Hey, hey!

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8: 19:23 Uhr ist es, schönen Montagabend. Das Wetter morgen sehr sommerlich, ab der Früh viel Sonnenschein und Temperaturen von 20 bis 28 Grad. Allerdings im Laufe des Tages verschwindet die Sonne so ein bisschen, weil nämlich ein kräftiger Wind bläst. Der bringt Wolken und da kann es vor allem im Hügel- und Bergland immer wieder ein bisschen regnen. Schauen wir noch auf die Straßen, da schaut es im Großen und Ganzen gut aus. Aber eine Sperre haben wir in Tirol auf der B179 zwischen Nassereit und dem Fernsteinsee. Grund dafür ist ein Almauftrieb. Voraussichtlich dauert die Sperre bis 20.30 Uhr. Ausweichmöglichkeiten gibt es keine. Gute und sichere Fahrt.
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0: Weezer und Island in the Sun auf 88.6 an diesem Montag, 19.33 Uhr ist es. Und wir sind jetzt wirklich nur noch am Daumen drücken an alle My Chemical Romance-Fans. Und noch einmal ein Danke sagen für all eure großartigen Einsendungen. Für die phänomenale Rockstar-Reise nach Florenz, wo My Chemical Romance zu Gast sein werden. Und ihr bekommt nicht nur die Reise dahin, sondern auch die Tickets und Hotelübernachtungen in einem wunderschönen Hotel vor Ort. Was wir von euch wollten, waren Sprachnachrichten darüber, warum genau ihr die Tickets zu My Chemical Romance bekommen solltet und vielleicht auch ein bisschen etwas darüber erzählt, was euch mit der Band verbindet. Und wir können unsere Dankbarkeit nicht stark genug betonen, weil es war so unglaublich inspirierend und schön zu hören, was diese Band in euch allen auslöst. Es gibt so einen Grundton. Bei vielen, vielen anderen Bands verbinden die Leute eher feiern. Und My Chemical Romance ist für ganz, ganz viele Menschen offensichtlich eine emotionale Stütze. Durch Jahrzehnte hindurch, im Guten wie im Schlechten. Nicht nur im depressiven Sinn, sondern auch, es hat einfach eine ganze emotionale Verbindung für ganz viele von euch. Und das war sehr schön zu erfahren und zu hören. So auch die Geschichte von der Beate.
1: 2004 durch meinen Bruder, der zum ersten Mal von der Band gehört, beide totale ihre Fans geworden. Sind damals nach Novarock gefahren, nur aus dem Grund, weil My Chemical Romance angekündigt war, haben leider dann kurzfristig abgesagt. Dann waren es 2007 in Wien, bin dann mit einer Freundin ausgefahren, obwohl ich davor einen Unfall gehabt habe. Sehne, Nerven durch die rechte Hand alles durchgeschnitten. Egal, wir waren auf dem Konzert, es war super geil. Danach ist es noch schlimmer geworden mit der Faszination mit der Band. Mein Gott, er muss mittlerweile mit dem Namen vom Leadsänger leben. Ich glaube, ihm taugt das, ihm taugt auch die Musik. Ich würde mit meinem Bruder fahren, weil mein Bruder eigentlich alles mit mir mal mitgemacht hat, meine Launen ausgehalten hat, immer wenn ich krank bin. Aber im Krankenhaus war und er genauso ein Riesenfan ist wie ich. Ja, wir schnallen voll ab, wenn wir die hören.
0: Ja, kann man gut verstehen. Also, dass der Kater die Musik genießt und mit dem Namen vom Frontsänger leben muss, da kann ich mir wirklich schlimmeres Tierleid vorstellen. Vielen, vielen herzlichen Dank, liebe Beate. Wir drücken natürlich alle ganz, ganz, ganz fest unsere Daumen, auch für dich und für alle anderen, die uns ihre schönen Geschichten geschickt haben. In der kommenden Woche wird dann das große Fragezeichen gelüftet, den wir nach Florenz zu My Chemical Romance schicken.

0: System of a Down, Chop Suey. Hier ist 88.6 um 10 vor 8. 11 vor 8, wenn wir ganz penibel sind. An diesem Montag, und schauen aber ganz kurz das Wetter von morgen an. Und es wird sehr, sehr sommerlich. Wieder. Also der Sommer hat morgen kein Loch. Temperaturen bis zu 28 Grad, die vor allem im Osten Österreichs und vor allem im Flachland erreicht werden. Je weiter in Richtung Westen schauen, geht es auch schön los. So ist es nicht, aber im Laufe des Nachmittags bringt der Wind so ein paar Wolken übers Land und da kann es eben im Hügel- und Bergland stellenweise ein bisschen regnen. So viel zum Wetter, damit schauen wir weiter zu Conny Diebald, die Nachrichten.
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2: Die Gesundheitsreferenten der Bundesländer haben sich auf eine gemeinsame Position zur Zukunft des Gesundheitssystems geeinigt. Unter anderem sollen Krankenhäuser gestärkt und Patienten besser gelenkt werden, damit sie in die für sie am besten geeignete Einrichtung kommen. Die Länder wollen außerdem künftig für die Fachärzte zuständig sein, um die Versorgung zu sichern. Die Hausärzte sollen weiterhin im Bereich der ÖGK bleiben. Für die einen sind sie zu lange, für die anderen genau richtig. Die Rede ist von den Sommerferien. Knapp die Hälfte der 14- bis 75-Jährigen sagt in einer aktuellen Umfrage von Market Agent, dass die neunjährigen Sommerferien zu lange sind. 6 oder 4 Wochen würden reichen. Knapp ein Fünftel der Befragten hätte aber gerne noch längere Sommerferien. In Luxemburg haben am Abend die EU-Beitrittsgespräche mit der Ukraine und der Republik Moldau begonnen. Dabei geht es unter anderem um Themen wie Rechtsstaatlichkeit, die Bekämpfung von Korruption und Energiesicherheit. Außenministerin Beate Meinl-Reisinger fordert, dass der Beitrittsprozess künftig schneller geht. Statt einstimmiger Beschlüsse wünscht sie sich, dass qualifizierte Mehrheiten reichen, damit nicht wieder ein Land die gesamten Verhandlungen blockieren kann, wie zuletzt Ungarn. Der US-Raumfahrtkonzern SpaceX hat mit seinem Börsengang am vergangenen Freitag rund 86 Milliarden Dollar eingesammelt und damit deutlich mehr als erwartet. Das Vermögen von Firmenchef Elon Musk ist nach dem Börsenstart auf über 1 Billion Dollar gestiegen. Er ist damit der erste Billionär der Welt. Kritiker halten so viel Vermögen und Einfluss in der Hand eines einzigen Mannes für demokratiegefährdend.
0: Dankeschön, Conny. An den Straßen ist uns nichts gemeldet worden um 19.51 Uhr. Keine neuen Staus, Unfälle oder Blitzer. Wir hoffen, dass das so bleibt. Fahrt weiterhin vorsichtig. Gute und sichere Fahrt.
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12: Einen schönen Montagabend. 5 vor 8 ist es. Starten wir gleich rein in die neue Stunde, oder? Green Day und Billy Talents mit Kingdom of Zog.

0: Ganz großartige Musik von den Beatles. Come Together auf 88.6. 9 Minuten nach 8 ist es. Schönen guten Abend.
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0: Eine der vielseitigsten und verrücktesten, spannendsten Bands der letzten Jahrzehnte geht auf Europa-Tournee. Die Rede ist von Prodigy. Könnte man vielleicht einerseits ein bisschen mehr so im rein elektronischen Musikbereich verorten, wenn man sich fragen, was haben die hier bei uns verloren? Naja, es ist Bandmusik und auch bei ihnen kommt neben elektronischen Elementen ganz viel Instrument, sehr viel Distortion, sehr viel Gitarre vor. Sie bringen Bandenergie auf die Bühne und wer die schon einmal live gesehen hat, wird das bestätigen können. Richtig, richtig cooles Erlebnis. Wann sind Sie in Österreich? Am 24. November diesen Jahres. Und zwar in der Wiener Stadthalle. Also darunter machen Sie es auch nicht, die Herrschaften. Und wir freuen uns irrsinnig, dass wir dieses Konzert präsentieren dürfen. Alle Informationen natürlich auf der Website, auf unserer Website 88.6.at. Und 24.11. ist es soweit. Ganz, ganz großartig. The Prodigy, die von euch diesen Namen vielleicht noch nie gehört haben, checkt euch die aus. Ist wirklich, wirklich cool. Kann man auch persönlich so in der eigenen Musiksammlung gut gebrauchen. Und wir dürfen noch ein anderes Festival erneut präsentieren, was uns irrsinnig freut. Das Brainbridge Festival vom 30.07. bis zum 1.08. Also so quasi der Höhepunkt des Sommers, der sehr, sehr zu empfehlen zu verbringen ist am Brainbridge Festival am Freigelände Peuerbach. Richtig, richtig schön draußen in Oberösterreich. Und es wird ein starkes Line-Up geben. April Art mit am Start, Stüngo, Horny Monkeys und viele, viele andere. Auch dazu alle Informationen. Einerseits natürlich auf der Website vom Brainbridge Festival, also brainbridge-festival.com und natürlich auch auf Radio 88.6.at.
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0: Fratellis und Chelsea Dagger. Hier ist 88.6 um 20.33 Uhr.
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0: 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es schön ist und zufälligerweise bei unserer Bühne vorbeikommen und dann erst einmal mit einer geöffneten Kinnlade da stehen und sich denken, bist du deppert, wie geil ist das? Das erleben wir jedes Jahr und wir werden es auch heuer wieder erleben, wenn wir auf unserer Bühne begrüßen. Heroes and Heroine, Avatar, Airborne, Feuerschwanz und viele, viele andere. 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Es wird großartig. Übrigens auch mit Coffee Shock Company. Jetzt erst recht. Jetzt.

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